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0: Einen wunderschönen guten Abend erstmal an alle Hörerinnen und Hörer, die hier zugeschaltet haben. Ja, ihr habt dann Scobby wieder live on air. Und zwar heute wieder mit eurer Wunschmusik. Ja, in den letzten 5 Wochen hat sich einiges angesammelt. Aber ich versuche das mal alles irgendwo ein bisschen in die Reihe zu bekommen. Ja, ansonsten bedanke ich mich recht herzlich bei allen Moderatorinnen und Moderatoren, die vor mir gesendet haben. Und wünsche euch einen schönen Mutti-Feierabend. Tja, und genau so ist es. Verdammt lang her. Ja, hier von BAP. Ja, es ist verdammt lang her, dass ich es gesendet habe. Aber wie gesagt, ich bleibe euch erhalten.
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Ja, hier habe ich mal was ganz Besonderes mitgebracht. Und zwar ist das eigentlich ein Titel aus den 50er Jahren. Der wurde natürlich mal hier aufgemixt. Und zwar als Remix.

Tja, natürlich habe ich auch Originale dabei, ist ja wohl klar, in euren Musikwünschen, die ihr hier mal zugesandt habt. Unter anderem wurde hier gewünscht, Karat über Siebenbrücken musste gehen. Ja, das Original aus dem Jahre 1978.

Zeitalter der modernen Technik kann das natürlich nicht mehr passieren, aber damals mit den ganz normalen Filmen kannte das schon mal passiert sein. Ja, Nina Hagen mit, du hast den Pappfilm vergessen. Na, sowas.

war natürlich die TNC gewesen mit nebenan und weiter geht's hier auch bei mir natürlich mit einem Remix. Das Original ist wesentlich älter. Hier Christian Anders, es geht nicht vorbei.

0: das war natürlich so ein bisschen Musik aus den 50er Jahren, aber etwas aufgemotzt. Und zwar hier Crazy in Love Tonight. Ja, weiter geht's hier natürlich mit einem Original, und zwar mit Unheilig, Geboren um zu leben.
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Und so ist es halt. Genau, da kann ich mich noch anschließen, was die Anna Maria Zimmermann hier besingt. Scheißegal. Genau so ist es.

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1: Ja, das war natürlich Bonnie Tyler gewesen mit Total Eclipse of the Heart. Ja, aber mal in einer anderen Version. Ja, wie gesagt, auch sowas gibt es. Wir machen weiter hier mit Oli P. und Felix Hacher. So bist du.

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Das ist doch mal interessant. Wir haben natürlich eine Hörerin, die sich hier Hexlein schimpft. Und jetzt habe ich aber hier ein DJ-Hexlein. Du kannst mich mal. Wie immer.

Tja, gar nicht mal schlecht, das Lied, gell? Dann lass den Nachbar mal weiter Beschwerde sammeln. Ich hab hier für euch das Lied der Schlümpfe, und zwar von Rammstein.

Tja, und wie gesagt, das Original ist ja eigentlich ich komme gerade nicht drauf. Ist ja egal. Andrea Berg hier, ich werde lächeln, wenn du gehst.

hier erfülle ich natürlich einen Musikwunsch, den ich hier reinbekommen habe. Und zwar von einem Hörer, der gerade Urlaub in Polen macht. Und er hat sich gewünscht, Karat mit Der blaue Planet. Ja, warum nicht? Dann natürlich noch einen schönen Urlaub hier von meiner Seite her. Ja?

Tja, weiter geht's hier natürlich mit dem italienischen Titel, gell? Weil wir müssen ja auch mal ein bisschen ins Ausland schweifen. Und zwar Truppi mit Piccola e Fragile.

Ja, hier geht's natürlich mit einem hammergeilen Titel aus DDR-Zeiten, also aus 1985 von einer Superband, und zwar Pearl, Zeit, die nie vergeht.

ein guter Freund, der schon vor einiger Zeit verstorben ist, der hat natürlich hier viel für Dire Straits übrig gehabt und ganz besonders für diesen Titel. Und ich danke natürlich dem Hörer oder der Hörerin, die sich diesen Titel gewünscht hat. Dire Straits mit Brothers in Arms.

mit bis ans Ende der Welt hier bei der Trendy 10 Radio Show aus dem Jahr 2015. Und ist es vielleicht bei euch auch aktuell so, so alle so drumherum werden so langsam etwas erkältet aufgrund des Wetterwechsels. Es ist ja so langsam auch nicht mehr ganz so warm draußen, beziehungsweise tagsüber vielleicht schon und in der Sonne ist es meistens nicht auszuhalten, aber dieser Wechsel zwischen kalt und warm ist halt tatsächlich anstrengend und deswegen geht vor allen Dingen hier bei uns aktuell eine ganz schöne Erkältungswelle rum. Ist auf jeden Fall sehr anstrengend. Bei mir ist es auch so ein bisschen so Nase zu, wie das halt immer so ist im Herbst. Jetzt habe ich einen Track aus dem Jahr 2025 für euch. Sam Fell zusammen mit Sophie Stray. Cheap Champagne hier bei der 2010 Radio Show.

0: Sunrise Avenue mit I Help You Hate Me aus dem Jahr 2017.
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0: Und der kommt in dieser Stunde aus dem Jahr 2008 von The Killers. Human, nicer Track, dein 2010 Classics.

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2: Auf geht's in die nächste halbe Stunde hier bei der 2010 Radio Show. Gleich die neue von Madonna, vorher noch Emily Sunday.
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Lea und Linda mit Alles anders hier bei der 2010 Radio Show an eurem Samstagnachmittag. Und heute ist übrigens der Tag der Sprachen, findet jährlich am 26. September statt und wurde im Jahr 2001 durch die Initiative des Europarates in Straßburg eingeführt, um die Mehrsprachigkeit in ganz Europa zu fördern und den Menschen den Vorteil von Sprachkenntnissen bewusst zu machen. Ich meine, Englisch ist ja quasi so eine Sprache, die jeder vielleicht zumindest zu so einem gewissen Teil mit drauf haben muss, aber mir fällt auch immer wieder auf, manchmal weiß man selber dann doch nicht so richtig weiter. Oder wir hatten neulich zum Beispiel auf einem Geburtstag ein Robbie Williams Double, der zwar deutschsprachig war, aber natürlich aufgrund seiner Show alles auf Englisch gemacht hat. Der sah wirklich 1:1 so aus. Und die Leute, die dort dabei waren, teilweise auch Ältere, haben vielleicht manchmal ihn nicht so ganz verstanden und dadurch sind sie nicht in seiner Show so richtig mitgekommen. Cool war es trotzdem, aber heute zum Tag der Sprachen ist es vielleicht ein Anlass, zumindest seine Englischkenntnisse oder auch mal andere Sprachen nochmal so ein bisschen aufzufrischen und einfach mal über den Tellerrand hinaus zu gucken, was es da alles so Schönes gibt. Jetzt habe ich auf jeden Fall einen Track aus dem Jahr 2017 für euch. Linkin Park und Ciara mit Heavy hier bei der 2010 Radio Show. I don't like my mind right now.

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0: Ocean City und MNEC mit Ready for Your Love, ein 2010 Favorite aus dem Jahr 2014. An eurem Samstagabend, gleich habe ich noch für euch Pink Panthers mit I Must Apologize. Alesso ist am Start mit Remedy und den Anfang macht jetzt aber einen Track aus dem Jahr 2023. Elijah mit Life Gets Hard.
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1: Gleich 17 Uhr, neu am Samstagnachmittag. Hier ist die 2010 Radio Show mit mehr Musik der letzten Jahre und den Hits von heute. Und wir starten rein in die nächste halbe Stunde mit am Start Tayo Cruz und There She Goes aus dem Jahr 2012. Aus dem Jahr 2025 haben wir mit am Start Zartmann und Max Raabe mit Lass es gehen. Und den Anfang macht jetzt aber ein richtig geiler Track aus dem Jahr 2008. Peter Fox mit Alles neu. Ich bin's Gregor, mich gibt's auch noch oben drauf und ich würde sagen, wir starten direkt rein hier bei der 2010 Radio Show.
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Pharrell Williams mit Gust of Wind hier bei der 2010 Radio Show aus dem Jahr 2014. Und wir machen weiter mit einem Track aus dem Jahr 2021. Nicht sehr bekannt, auch die Band nicht, aber sehr coole Musik, was die Jungs machen. Future Phone heißt der Track und den gibt's jetzt hier für euch auf die Ohren bei der 2010 Radio Show an eurem Samstagnachmittag.

0: Die Chainsmokers mit Sick Boy aus dem Jahr 2018 hier bei der 2010 Radio Show.
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0: Und da habe ich jetzt einen Track aus dem Jahr 2005 für euch. Sehr schöner Song von Coldplay. Speed of Sound, dein 2010 Classics der Stunde. Jetzt zum Entspannen an eurem Samstagnachmittag.

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1: Auf geht's in die nächste halbe Stunde hier bei der 2010 Radio Show. Gleich die neue von Freya Ratings, vor aber noch Avicii. 2010.
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Schritt für Schritt von Yael aus dem Jahr 2022 hier bei der 2010 Radio Show an eurem Samstagnachmittag. Gleich noch Ed Sheeran für euch. Gibt's ja aktuell auch ein paar Schlagzeilen, vor aber noch Colby Kate. Stop me.

0: 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Ariana Grande und Nicki Minaj mit Side to Side hier bei der Trendy 10 Radio Show. Und jetzt wird's ein bisschen härter von der Musik her, aber eher in die elektronische Richtung. Denn die nächsten Tracks kommen von Felix Jähn, No Therapy aus dem Jahr 2022. Paul Kalkbrenner mit Feed Your Head im Robin Schulz Remix ist am Start aus dem Jahr 2015. Und den Anfang macht jetzt Bad Boy von Tujamo aus dem Jahr 2025.
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1: 18 Uhr haben wir es an eurem Samstagabend. Hier ist die 2010 Radio Show mit mehr Musik der letzten Jahre und den Hits von heute. Und wir starten rein in die nächste halbe Stunde mit am Start Deichkind und Leider Geil aus dem Jahr 2014. Tiesto und Oliver Heldens hören wir gleich mit The Right Song aus dem Jahr 2016. Vorher aber die aktuelle von Maroon 5. Heroin aus dem Jahr 2026. Ich bin's Gregor, mich gibt's auch noch oben drauf und ich wünsche euch einen schönen Samstagnachmittag.
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True Dat mit New Age hier bei der 2010 Radio Show aus dem Jahr 2011. Jetzt ein Track aus dem Jahr 2025. Mark Ronson und Ray. Zu Zane heißt er.

0: Jay Hardway mit Wake Up hier bei der 2010 Radio Show aus dem Jahr 2018.
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0: Und er kommt in dieser Stunde aus dem Jahr 2007 von Marquez, Vayamos, Compañeros.

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1: Auf geht's in die nächste halbe Stunde. Gleich die neue von David Prentice. Vor aber noch die Beck Raiders mit Shooting Stars.
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0: Art Bud zusammen mit Cast und Looseless Pull Out hier bei der Trendy 10 Radio Show aus dem Jahr 2024. Und jetzt gibt's einen Track aus dem Jahr 2015, Lost Frequencies mit Are You With Me?
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Spur hier bei der 2010 Radio Show. Gleich der König tanzt für euch. Tom Gregory gibt's vorher mit Man Still Cries aus dem Jahr 2021. Schönen Samstagabend.

0: ein 2010 Favorite.
1: Aus dem Jahr 2012. Der König tanzt. Der

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1: 19 Uhr an eurem Samstagabend. Hier ist die 2010 Radio Show mit mehr Musik der letzten Jahre und den Hits von heute. Und wir starten rein in die nächste halbe Stunde mit am Start Jamul und Normal für mich aus dem Jahr 2021. Devon Cole ist gleich mit am Start mit Good Guy aus dem Jahr 2024. Und den Anfang macht jetzt ein Track, der uns so ein bisschen in den Urlaub versetzen soll. Naja, zumindest so ein bisschen an Sommer denken soll. Aus dem Jahr 2013 MC Fitti mit 30 Grad. Davon sind wir tatsächlich weit von entfernt, aber so ein bisschen Sonne aus dem Radio ist doch immer gut. Ich bin's Gregor, mich gibt's auch noch oben drauf. Und ich wünsche euch einen schönen Samstagnachmittag.
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0: Katy Perry mit Dark Horse hier bei der 2010 Radio Show.
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0: Und der kommt in dieser Stunde aus dem Jahr 2004. Green Day mit Wake Me Up When September Ends.

0: Martin Solveig mit Do It Right aus dem Jahr 2016 hier an eurem Samstagabend bei der Trendy 10 Radio Show. Gleich noch für euch einen Klassiker aus dem Jahr 2011. David Guetta und Akon mit Sexy Bitch. Vorher aber noch Alok und Me and You. Super Rich heißt der Song.
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1: Auf geht's in die nächste halbe Stunde hier bei der 2010 Radio Show. Gleich die neue von Ellie Oaks, vorher aber noch Philipp Dittberner.
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1: Julia Melodien mit Oldtimer hier bei der 2010 Radio Show. Gleich noch Dua Lipa, Aikuna Pop ist am Start, vorher aber noch ein bisschen Partymucke. Bingo Players zusammen mit Far East Movement, Get Up Rattle aus dem Jahr 2012.

mit Clap Snap hier bei der 2010 Radio Show. Und das war's von uns für diese Woche. Wir hören uns natürlich nächsten Samstag wieder mit mehr Musik der letzten Jahre und den Hits von heute von 16 bis 20 Uhr hier bei der 2010 Radio Show. Und ein bisschen Musik habe ich noch für euch. Gleich Ariana Grande mit Seven Rings. Und ich würde sagen, ciao, ciao.

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1: Tja, und loslegen natürlich hier gleich mal mit Bab, verdammt lang her.
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Ja, das war natürlich ein Musikwunsch hier, den ich erstmal suchen musste. Ich habe den nicht gleich gefunden. Aber hier hat sich einer gewünscht, kleiner grüner Kaktus, und zwar von Baskor Hart Remix.

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0: Ja, aber jetzt muss ich was sagen, Freunde. Du bist bei ihm. Liebe Hamburger, wie gesagt, lange nicht hier. Ich habe früher sehr oft den CCH-Auftritt gehabt. Es war immer eine ganz große Ehre, in dieser Stadt zu sein, weil es ist eigentlich, wenn ich ganz ehrlich bin, für mich allein von Optischen hier der schönste Stadt in ganz Deutschland. Und ja, es ist so.
1: 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Ja, natürlich habe ich auch ein paar ältere Titel, die auch noch ganz gut ankommen. Und zwar hier Rocking Jukebox mit Storm in My Heart.

Tja, das klang fast wie Elvis, war es aber natürlich nicht. Aber hier habe ich natürlich auch Elvis, weil das war in meiner Wunschliste mit drin. Und zwar mit dem Titel Kiss Me Forever.

Ja, hier haben wir natürlich einen Live-Musikwunsch reinbekommen. Selbstverständlich mache ich das auch für andere. Ja, also wenn ihr Wünsche habt, dann immer her damit. Am besten via WhatsApp, das geht bei mir immer am schnellsten. Ansonsten Brieftauben, naja, das lassen wir mal. Und der Briefträger hat sowieso Feierabend. Aber hier, Karat, der blaue Planet. Und das ist natürlich das Original aus dem Jahre 1982.

das ist zum Beispiel einer der vielen Titel, wo man zwischen den Zeilen lesen muss, gell? Wie zum Beispiel auch bei den Putis und so. Ja, ich habe dann hier natürlich noch den Schwanenkönig reinbekommen und ich spiele mal gleich hinten nach, weil doppelt hält besser. Natürlich auch von Karat.

Ja, Blümchen ist das hier mit Herz an Herz, und aber mit einer Remix-Version. Ja, sie möchte aber nicht mehr Blümchen genannt werden, sondern sie heißt Jasmin Wagner. Und da besteht sie eigentlich drauf. Aber wie gesagt, das hier lief nur unter Blümchen.

0: Tja, in meiner Wunschliste stand natürlich auch Unheilig drin. Übrigens, der ist wieder auf Tour, gell, nachdem er ein paar Jahre ausgesetzt hat. Und zwar am 19. November und am 20. November in Leipzig, am 21. in Bamberg und am 3. November in Bochum. Ja, nur so ein paar kleine Details hier mit seinem Titel So wie du warst.
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Ja, übrigens unheilig heißt mit bürgerlichen Namen Bernd Heinrich Graf, gell? Und na, der hat natürlich auch ein paar neue Lieder gemacht. Die werde ich euch demnächst dann mal vorstellen in meiner nächsten Wunschsendung, weil da habe ich nämlich schon ein paar Wünsche gekriegt. Ja, hier geht's weiter hier mit Rocking Jukebox und Forever White You.

Tja, weiter geht's hier natürlich mit einem ganz interessanten Interpreten. Und zwar Frank Duval, der auch für mehrere Krimis die Titelmusik gemacht hat. Und hier der Titel Give Me Your Love.

Future. Hier geht's natürlich weiter in meiner Playlist von euren Musikwünschen, die mir hier immer mal reinkommen oder beziehungsweise reingekommen sind, die ich dann immer meine Playlist mit reinsetze. Und unter anderem wird hier gewünscht Tommy T mit Only You and Me. Beim Psychiker.

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1: Tja, da hat mir doch ein Hörer gerade geschrieben, er hat zu spät zugeschaltet und ob ich dieses Lied nochmal spielen könnte. Na, selbstverständlich, ist doch kein Problem. Also spiele ich es nochmal, Rocking Jukebox mit Storm in My Heart.

Ja, ich glaube mal, dieses Lied wird wahrscheinlich so ein richtiger Ohrwurm. Ja, wir greifen dann mal wieder auf bis was Älteres zurück. Und zwar Karel Gott für Immer Jung. Ja, ist einer der Schlagerklassiker natürlich überhaupt, gell? Aber wie gesagt, für Immer Jung hat ihm auch nicht genützt. Irgendwann mal müssen wir alle gehen.

Das war natürlich die goldene Stimme aus Prag. Und weiter geht's hier mit René R. Tränen lügen nicht. Das Original ist natürlich von Michael Holm.

Das klingt natürlich ganz anders wie das Original, aber hier habe ich ein Original für euch in eurer Wunschbox, und zwar Elektra mit Nie zuvor.

Tja, hier ist natürlich wieder ein Musikwunsch reingekommen, und zwar wurde hier von Peter Schilling gewünscht den Major Tom, aber nicht in der Originalversion, sondern von DJ Red Black aufgemixt.

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1: Tja, sorry, der ist mir leider irgendwo ein bisschen abgestürzt, aber machen wir da ja weiter mit einem Original von Smokey und Live Next to Trialist. Aber selbstverständlich werde ich den Titel nachholen in meiner nächsten Sendung.

Ja, in Live-Musik-Wunsch habe ich noch kurz zu vom TuS reinbekommen, den will ich natürlich selbstverständlich gerne einfügen. Und zwar wurde hier gewünscht, Juliane Werding mit Sehnsucht ist unheilbar.

0: Samstagnachmittag, 16 Uhr. Hier ist die Trendy 10 Radio Show mit mehr Musik der letzten Jahre und den Hits von heute. Wir starten gemeinsam rein in die kommenden 4 Stunden mit am Start in unserer ersten halben Stunde. Joris mit Bis ans Ende dieser Welt aus dem Jahr 2015. Außerdem mit am Start Selena Gomez und The Scene mit Love You Like a Love Song aus dem Jahr 2011. Und den Anfang macht jetzt Mabel zusammen mit Ty Dolla Sign, Stupid Dump, hier bei der Trendy 10 Radio Show. Ich bin's Gregor, mich gibt's auch noch oben drauf und ich wünsche euch einen schönen Samstagnachmittag.
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mit bis ans Ende der Welt hier bei der 2010 Radio Show aus dem Jahr 2015. Und ist es vielleicht bei euch auch aktuell so, so alle so drumherum werden so langsam etwas erkältet aufgrund des Wetterwechsels. Es ist ja so langsam auch nicht mehr ganz so warm draußen, beziehungsweise tagsüber vielleicht schon und in der Sonne ist es meistens nicht auszuhalten, aber dieser Wechsel zwischen kalt und warm ist halt tatsächlich anstrengend und deswegen geht vor allen Dingen hier bei uns aktuell eine ganz schöne Erkältungswelle rum. Ist auf jeden Fall sehr anstrengend. Bei mir ist es auch so ein bisschen so Nase zu, wie das halt immer so ist im Herbst. Jetzt habe ich einen Track aus dem Jahr 2025 für euch. Sam Feld zusammen mit Sophie Stray. Cheap Champagne hier bei der 2010 Radio Show.

0: Sunrise Avenue mit I Help You Hate Me aus dem Jahr 2017.
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0: Und der kommt in dieser Stunde aus dem Jahr 2008 von The Killers. Human, nicer Track, dein 2010-Klassik.

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2: Auf geht's in die nächste halbe Stunde hier bei der 2010 Radio Show. Gleich die neue von Madonna, vorher noch Emily Sunday.
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Lea und Linda mit Alles anders hier bei der 2010 Radio Show an eurem Samstagnachmittag. Und heute ist übrigens der Tag der Sprachen, findet jährlich am 26. September statt und wurde im Jahr 2001 durch die Initiative des Europarates in Straßburg eingeführt, um die Mehrsprachigkeit in ganz Europa zu fördern und den Menschen den Vorteil von Sprachkenntnissen bewusst zu machen. Ich meine, Englisch ist ja quasi so eine Sprache, die jeder vielleicht zumindest zu so einem gewissen Teil mit drauf haben muss, aber mir fällt auch immer wieder auf, manchmal weiß man selber dann doch nicht so richtig weiter. Oder wir hatten neulich zum Beispiel auf einem Geburtstag ein Robbie Williams Double, der zwar deutschsprachig war, aber natürlich aufgrund seiner Show alles auf Englisch gemacht hat. Der sah wirklich 1:1 so aus und die Leute, die dort dabei waren, teilweise auch Ältere, haben vielleicht manchmal ihn nicht so ganz verstanden und dadurch sind sie nicht in seiner Show so richtig mitgekommen. Cool war es trotzdem, aber heute zum Tag der Sprachen ist es vielleicht ein Anlass, zumindest seine Englischkenntnisse oder auch mal andere Sprachen nochmal so ein bisschen aufzufrischen und einfach mal über den Tellerrand hinaus zu gucken, was es da alles so Schönes gibt. Jetzt habe ich auf jeden Fall einen Track aus dem Jahr 2017 für euch. Linkin Park und Ciara mit Heavy hier bei der 2010 Radio Show. I don't like my mind right now.

0: Georgian City und MNEC mit Ready for Your Love, ein 2010 Favorite aus dem Jahr 2014. An eurem Samstagabend, gleich habe ich noch für euch Pink Panthers mit I Must Apologize. Alesso ist am Start mit Remedy und den Anfang macht jetzt aber einen Track aus dem Jahr 2023. Elijah mit Life Gets Hard.
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1: Gleich 17 Uhr an eurem Samstagnachmittag. Hier ist die 2010 Radio Show mit mehr Musik der letzten Jahre und den Hits von heute. Und wir starten rein in die nächste halbe Stunde mit am Start Tayo Cruz und There She Goes aus dem Jahr 2012. Aus dem Jahr 2025 haben wir mit am Start Zartmann und Max Raabe mit Lass es gehen. Und den Anfang macht jetzt aber ein richtig geiler Track aus dem Jahr 2008. Peter Fox mit Alles neu. Ich bin's Gregor, mich gibt's auch noch oben drauf und ich würde sagen, wir starten direkt rein hier bei der 2010 Radio Show.
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2: Sonntagvormittag, kurz nach 10 hier in deinem Lieblingsradio. Ja, wir strecken uns einmal nach oben, nach links und nach rechts und starten gemeinsam hier in diesen Sonntagvormittag in deinem Lieblingsradio. Schön, dass du am Start bist, jetzt mit Loy und David Fuentes mit Golden Summer. Schönen Sonntagvormittag.
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Sonntagvormittag hier in deinem Lieblingsradio, 10 Uhr und 11 Minuten, die perfekte Zeit für unsere Trompeten. Wir haben Sonntag, den 27. September 2026. Das hier ist einfach Essig, deine Late-Morning-Show Deutschlands. Immer sonntags von 10 bis 12 hier in deinem Lieblingsradio. Schön, dass du mit dabei bist. Hey, jetzt Zeit für die wirklich wichtigen Dinge. Zum Beispiel noch 89 Tagen bis Weihnachten. Ja, kein Stress, aber Lebkuchen kaufen fühlt sich inzwischen zumindest nicht mehr komplett illegal an, ja. Diese Woche war ja außerdem offizieller Herbstanfang, wobei Herbst ja diese schöne Jahreszeit ist, in der du morgens Winterjacke brauchst, mittags im T-Shirt dastehst und abends nicht mehr weißt, ob die Heizung jetzt schon an darf oder eben nicht. Und dann haben wir eben auch Ende September, also genau die Zeit, in der überall plötzlich Kürbisse rumstehen, vor der Haustür, im Supermarkt, in der Suppe, im Kaffee. Der Kürbis hat aktuell mehr Auftritte als manche Influencer. Es ist Sonntag, wir starten rein, jetzt mit Walk the Moon.

Kamrad, Love Sober. Leute, holt die Bravo-Hits raus, sucht das alte Poster aus dem Keller und prüft vorsichtshalber, ob die Hüfte noch Boyband-Choreografien mitmacht. Denn... Die Backstreet Boys, die sind zurück in Deutschland. Und zwar nicht irgendwie, nein, in Düsseldorf stehen gleich 10 Konzerte auf dem Programm. Rund 450.000 Tickets sind schon verkauft. Es ist keine Konzertreihe mehr, nein, Düsseldorf ist aktuell praktisch eine sehr große Klassenfahrt der 90er Jahre. Und die Jungs, die wissen offenbar, was ihre Fans wollen. Kurz nach 20 Uhr ging's los und die Backstreet Boys kamen auf Surfbrettern durch die Luft auf die Bühne geschwebt. Ja, natürlich, wenn du Mitte 50 bist und seit über 30 Jahren Boyband machst, gehst du nicht mehr einfach durch eine Tür, du schwebst rein. Und die Knie, die werden es dir wahrscheinlich dann auch danken. Und dann wurde es richtig nostalgisch, denn die Jungs haben erzählt, wie ihre Karriere damals in Deutschland Fahrt aufgenommen hat und woran sie sich besonders erinnern, nämlich an unsere deutschen Hotelbetten. Zu klein nämlich. Nick Carter meinte sinngemäß, keine Ahnung, ob das so ein europäisches Ding sei, aber die Betten waren wirklich sehr, sehr schmal. Ja, Nick, herzlich willkommen hier in Deutschland. Wir haben euch groß gemacht, aber beim Bett haben wir gesagt, 90 cm reichen. Der Junge schläft ja nur drin, ja, ne? Wobei, schlafen war damals offenbar sowieso schwierig, denn vor den Hotels standen die Fans und sangen nachts immer wieder, mach die Fenster auf, mach die Fenster auf. Kevin Richardson fasste die Erfahrung auf der Bühne dann in wunderbarem Denglisch zusammen. We did not schlafen gut. Ganz ehrlich, das ist vermutlich der deutscheste Satz, den die Backstreet Boys jemals gesagt haben. Und irgendwann, gegen 3 Uhr nachts, hat Nick tatsächlich dann auch das Fenster aufgemacht. Und das war eben auch ein großer Fehler. Denn wenn vor deinem Hotel hunderte Backstreet Boys Fans stehen, die seit Stunden auf genau diesen Moment warten, dann machst du um 3 Uhr morgens nicht das Fenster auf. Du machst höchstens ganz vorsichtig den Vorhang zur Seite und hoffst, dass dich keiner sieht. Aber irgendwie ist es ja auch schön, ne? Früher haben die Backstreet Boys dafür gesorgt, dass Millionen Teenager nachts nicht schlafen konnten. Heute wissen wir, die Teenager haben zurückgeschlagen. Und jetzt, gut 30 Jahre später, stehen sie wieder da, die Backstreet Boys, auf der Bühne und ihre Fans davor. Nur mit einem kleinen, aber feinen Unterschied. Früher haben die Fans nach dem Konzert vorm Hotel gewartet. Heute sagen sie nach der Zugabe, ja, war mega, aber komm, wir müssen los. Morgen tut mir sonst wieder der Rücken weh. Backstreet's back und die Bandscheibe, die ist gleich mit back. Hier ist einfach Essig, deine Late-Morning-Show Deutschlands. Jetzt natürlich, wer hätte es anders gedacht, mit den Backstreet Boys. Everybody. Rock your body.

Purple Disco Maschinen, so wie eine Giants Hypnotized. Der Herbst steht vor der Tür, aber hey, der Sommer, der hat offenbar noch nicht ganz wirklich abgeschlossen und den Schlüssel mitgenommen, denn bis zu 32 Grad zum Wochenstart.

0: Jetzt schauen wir mal genauer aufs Wetter.
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0: Heute am Sonntag müssen wir noch mal kurz überprüfen, ob wirklich Ende September ist. Ja, wir haben wirklich den 27. September. Okay, ein paar Nebelfelder hängen morgens noch herum. Die lösen sich aber schnell auf und dann übernimmt die Sonne. Viel Sonnenschein, lockere Wolken und kein Regen. Von 18 Grad an der Ostsee bis zu 31 Grad am Kaiserstuhl ist alles mit dabei. Nur an den Küsten, da pustet der Wind etwas kräftiger, aber auch viel, viel Sonnenschein. Morgen am Montag denkt sich der Spätsommer dann offenbar, 31, da geht doch noch ein bisschen mehr. Viel Sonne, ein paar lockere Wolken und Temperaturen zwischen 19 und 32 Grad. Nur Richtung Nordwesten wird's wolkiger und an der Nordsee kann auch mal ein Schauer vorbeischauen. Und Dienstag dasselbe Spiel, in weiten Teilen Deutschlands Sonne, Saat, höchstens ein paar dünne Schleierwolken. Richtung Nordsee sind auch mal ein paar dickere Wolken unterwegs und mit 20 bis 31 Grad bleibt die kurze Hose weithin absolut geschäftsfähig. Mittwoch wird's dann, Achtung, geradezu frisch. Nur noch 19 bis 29 Grad. Ansonsten ändert sich wenig. Viel Sonne in weiten Teilen des Landes. Ein paar mehr Wolken Richtung Nordsee und besonders im Südwesten bleibt es ungewöhnlich warm. 32 Grad Ende September. Der Herbst kann seine Bewerbung offenbar nächste Woche nochmal einreichen. Jetzt aber erstmal der Spätsommer am Start. 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Jetzt mit Musik von Nico Santos, Why Don't You Stay? The Cardigans mit Love Fool und davor George Ezra mit Shotgun. Schönen Sonntagvormittag. 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

München hat letzte Woche vorgelegt. Stuttgart hat seit Freitag jetzt auch wieder offiziell einen Sitzen. Der Cannstatter Wasen, der läuft nämlich. Und damit sind wir wieder in diesen wunderbaren Jahreszeit, in der erwachsene Menschen freiwillig Lederhose tragen, morgens um 11 schon Bier bestellen und spätestens um 3 behaupten, das geht schon noch. Ja, die Wiesn in München hatten ja eine Woche Vorsprung, aber ganz ehrlich, sollen die Bayern ruhig schon mal sich warm trinken? Wir Schwaben mussten erst mal noch ausrechnen, ob sich die Maß überhaupt lohnt. Und da zeigt sich direkt der Unterschied. In München heißt es, Ortsaft ist, in Stuttgart, wie viel kosten die? Ja, in München wird angestoßen, in Stuttgart wird vorher noch kurz der Literpreis ausgerechnet. Aber dann sind wir auch mit dabei, auf jeden Fall. Und so ein Wasenbesuch, der beginnt ja grundsätzlich mit der größten Lüge, die der Mensch halt jeweils neben ich habe die AGB gelesen, je erfunden hat. Wir gehen nur kurz drüber, heißt es meistens. Ja, genau. Nur kurz was essen, ein Bier, vielleicht noch eine Runde übers Festgelände und 6 Stunden später stehst du auf einer Bierbank, hast keine Stimme mehr, trägst ein blinkendes Lebkuchenherz mit Schatzi drauf und singst Arm in Arm mit Kevin aus Ludwigsburg einen Song, den du nüchtern nicht mal freiwillig zu Ende hören würdest. Dazu einmal Achterbahn, natürlich nach Händel, Pommes und 3 Maß. Dann, wenn der Magen schon eine Betriebsversammlung einberufen hat, kann man ihn auch direkt komplett eskalieren lassen. Und irgendwann kommt dieser magische Moment. Du schaust aufs Handy, der Kontostand, kritisch, Schrittzähler sagt 18.000 Schritte, würde, zuletzt gesehen gegen 16.37 Uhr im Festzelt. Aber genau dafür lieben wir ihn doch. Die Münchner haben ihre Wiesen, wir haben den Wasen. Seit Freitag heißt also wieder Dirndl raus, Lederhosen an, Geldbeutel auf und Verstand am besten gleich an der Stadtbahnhaltestelle abgeben. Den braucht heute eh keiner mehr. Willkommen auf dem Wasen und willkommen hier bei Einfach Essig.

Die Bundesliga, die macht Pause, keine Konferenz, kein Topspiel und vor allem keine Tabelle, die wir nach 4 Spieltagen schon völlig überinterpretieren können. Dafür gehört die Bühne heute der Nationalmannschaft. Um 20.45 Uhr spielt Deutschland in Augsburg gegen Griechenland und es ist die Heimpremiere von Jürgen Klopp als Bundestrainer. Sein Einstand am Donnerstag endete mit einem 1:1 gegen die Niederlande in Amsterdam. Felix Nemtscher brachte Deutschland in Führung, doch in der 92. Minute machte Cody Gakpo noch den Ausgleich. Heute also der nächste Versuch und Griechenland sollte man besser nicht unterschätzen. Die haben zum Auftakt 2:1 in Serbien gewonnen und mittlerweile eine ziemlich spannende junge Mannschaft. Für Klopp wäre ein Sieg bei der Heimpremiere natürlich trotzdem ganz praktisch. Sonst beginnt spätestens morgen die beliebteste deutsche Sportdisziplin, Bundestrainer diskutieren. Aber raus aus dem Fußball, denn in Berlin laufen heute auch mehr als 56.000 Menschen freiwillig 42,195 Kilometer beim Berlin-Marathon. Bei den Frauen gehört Tigist Assefa zu den großen Namen im Rennen und während dort Menschen über 2 Stunden am absoluten Limit laufen, bin ich schon stolz auf mich, wenn ich beim Treppensteigen nicht kurz über einen Aufzug nachdenke. Auch beim Tennis geht's heute zur Sache. Beim Laver Cup in London heißt es Europa gegen den Rest der Welt. Mit einigen der besten Tennisspielern überhaupt. Auch Alexander Zverev und Carlos Alcaraz sind für Team Europa dabei. Und dann haben wir tatsächlich auch heute noch Handball. In der Bundesliga wird heute ebenfalls ordentlich gespielt. Unter anderem gibt es Hannover gegen Göppingen, Gummersbach gegen den Bergischen HC und Hamburg gegen Wetzlar. Fußball, Marathon, Tennis, Handball. Und wer heute also behauptet, während der Länderspielpause sei sportlich nichts los, der hat schlicht nicht richtig hingeschaut. Und ganz ehrlich, 56.000 Menschen laufen heute einen Marathon. Da können wir uns jetzt wenigstens guten Gewissens noch einen Kaffee holen. Sind ja zum Glück nur ungefähr 12 Meter. Baby Squirrel, use a sexy motherfucker.

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3: Hier ist einfach Essig. Sonntagvormittag, ja. Das kommt davon, wenn man auf Instagram rumguckt und nicht wegkommt davon. Ja, bis 12 Uhr noch am Start. Jetzt mit Musik von Leonie, Don't Worry. Schönen Sonntag.
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Brad Pitt ist zurück im Kino. Und diesmal hat er ein echtes Problem. Sein Co-Star ist ein Haariger, vermutlich günstiger in der Maske und klaut ihm offenbar auch noch regelmäßig die Show. Eiserne Wildnis, Heart of the Beast heißt der neue Film. Seit Donnerstag läuft er im Kino und die Geschichte ist eigentlich schnell erzählt. Brad Pitt spielt den ehemaligen Special Force Offizier James Belmont. Der stürzt mit einem Flugzeug mitten in der Wildnis Alaskas ab, gemeinsam mit seinem Militärhund Odin. Und damit beginnt das vermutlich härteste Gassigehen der Filmgeschichte. Keine Leine, keine Leckerlis, dafür eisige Kälte, reißende Flüsse, Verletzungen, Bären, Wölfe und weit und breit niemand, der sagt, ach guck mal, darf ich den mal streicheln? Das Spannende, Odin ist hier nicht auf einfach nur der süße Filmhund fürs Publikum, sondern praktisch die zweite Hauptfigur. Ja, gespielt wird er hauptsächlich vom Schäferhund Uber, einem ausgebildeten Such- und Rettungshund, und Brad Pitt hat vor dem Dreh extra intensiv mit ihm trainiert, damit die beiden vor der Kamera tatsächlich wie ein eingespieltes Team wirken. Regisseur David Ayer, der mit Pitt schon Herz aus Stahl gedreht hat, macht daraus deshalb nicht nur ein Survival-Thriller, nein, sondern vor allem eine Geschichte über die Verbindung zwischen Mensch und Hund. Und ganz ehrlich, als Hundebesitzer ist das natürlich maximal gefährlich. Du gehst rein und denkst, cool, ein neuer Brad Pitt-Film, und spätestens seit einer Stunde sitzt du da und denkst dir nur noch, wehe, dem Hund passiert irgendwas. Für uns gibt's dafür 7 von 10 Essigpunkten. Starke Naturbilder, ordentliche Spannung und vor allem ein Mensch-Hund-Duo, bei dem Brad Pitt ausnahmsweise mal damit leben muss, nicht der attraktivste Typ im Film zu sein. Eiserne Wildnis, Heart of the Beast, rund 101 Minuten Survival, Action und große Hundeliebe jetzt im Kino. Und ich weiß jetzt schon, würde ich mit Baloo irgendwo in Alaska abstürzen, wäre die Rollenverteilung ziemlich eindeutig. Baloo sucht den Weg zurück in die Zivilisation und ich trage seine Leckerlis.

0: mal schnell den Kaffee bezahlen, den Wocheneinkauf erledigen oder das Bahnticket kaufen. Oft reicht heute ein kurzes Auflegen der Karte ans Lesegerät. Aber wie funktioniert eigentlich diese Kartenzahlung und wie sicher sind sie? Mein Kollege Gerrit Zienicke weiß mehr darüber.
1: Ich bezahle ehrlich gesagt öfter mit Karte als bar.
2: Es geht schnell und gerade, das kontaktlose Bezahlen ist praktisch.
3: Kartenzahlung ist halt einfacher.
4: Die Girocard ist seit über 35 Jahren die Debitkarte der deutschen Kreditwirtschaft. Der Bezahlvorgang ist dabei komplett made in Germany. Wie dieser abläuft, erklärt Ingo Limburg von Euro-Kartensysteme.
5: Stellen Sie sich vor, Ihre Karte ist der Schlüssel und das Bezahlterminal ist die Tür. Beim Bezahlen fragt dann das Terminal die Bank kurz, ist denn der Schlüssel überhaupt gültig, ist da noch Geld da? Und die Bank überprüft das und gibt dann ein grünes Licht. Am Kassenterminal kommt dann das Signal, Zahlung genehmigt. Es piept, der Bon kommt raus und Sie gehen mit Ihrem Einkauf dann einfach nach Hause.
4: Das alles passiert innerhalb von wenigen Sekunden und ist zudem sicher verschlüsselt.
5: Das liegt in erster Linie an dem hochsicheren Chip auf der Karte. Dank dieser modernen Technologie ist im Girocard-System bis heute kein einziger Schadensfall mit G- oder mit verfälschten Karten zu verzeichnen.
4: Mittlerweile können wir auch fast überall mit unserem Smartphone bezahlen, indem wir unsere Girocard aufs Handy übertragen. Hier wird dann jede einzelne Zahlung mit Biometrie bestätigt und freigegeben.
5: Das sind einfach die vielen Dinge im Leben, die mittlerweile einfach so digitalisiert wurden, dass wir auch gar nicht mehr mit Bargeld bezahlen können. Und Karte ist da das eine. Ich glaube, dass in Zukunft aber immer mehr Menschen ihre Karte, also ihre Girocard, digitalisieren und ins Smartphone bringen. Und ich glaube, für uns alle macht es das alles deutlich einfacher und bequemer.

0: sun. Moving to the Sun, Hügel, hier am Sonntagvormittag in deinem Lieblingsradio. Ende September, aber der Sommer denkt noch lange nicht ans Einpacken. Viel Sonne und morgen sogar bis zu 32 Grad. Hier ist das Wetter.
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0: Heute am Sonntag verschwinden die letzten Nebelfelder tagsüber ziemlich schnell. Danach gibt es in weiten Teilen Deutschlands richtig viel Sonnenschein. Dazu meist nur lockere und gelegentlich dichtere Wolken. Trocken bleibt es überall. Die Temperaturen reichen von 18 Grad an der Ostsee bis zu 31 Grad am Kaiserstuhl. An den Küsten kann der Südostwind etwas frischer werden. Morgen am Montag geht es fast genauso freundlich weiter. Viel Sonne und lockere Wolken. Nur Richtung Nordwesten wird die Wolken

Wolkendecke zeitweise dichter und an der Nordsee kann auch mal ein einzelner Schauer durchziehen. Ansonsten bleibt der Regenschirm arbeitslos bei Temperaturen von 19 bis 32 Grad. Auch der Dienstag liefert jede Menge Sonne. Höchstens ein paar dünne Schleierwolken ziehen vorbei. Richtung Nordsee sind zeitweise kompaktere Wolken unterwegs. Dazu nochmal spätsommerliche 20 bis 31 Grad. Und am Mittwoch, der macht einfach weiter in weiten Teilen viel Sonnenschein Richtung Nordsee, auch mal mehr Wolken. Besonders im Südwesten bleibt es für Ende September ungewöhnlich warm bei 19 bis 29 Grad. Also, der Kalender sagt Herbst, die kurze Hose sagt, wir reden nächste Woche nochmal. 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Gleich quatschen wir noch über Schafe. Und eine Weltmeisterschaft, ja. Und wieder verrückte Dinge hier in der Show. Bleibt auf jeden Fall dran. Jetzt erstmal Musik von Justin Timberlake. Can't Stop the Feeling. Pink mit So What. Und Anfang macht Carly Rae Jepsen mit Cut to the Feeling. Schönen Sonntagvormittag, 11.32 Uhr.

liebe Freunde, wir sind wieder Weltmeister. Ja, tatsächlich, im Schafehüten. Ja, du hast richtig gehört. Und ganz ehrlich, bei dem, was momentan überall so frei rumläuft, vielleicht eine völlig unterschätzte Kernkompetenz. Sandra Premiker aus Rehde hat gemeinsam mit ihrer Border Collie-Dame Curie und der deutschen Mannschaft den Weltmeistertitel geholt. Und das Ganze funktioniert beeindruckend. Sandra pfeift, Curie rennt los und plötzlich bewegt sich eine komplette Schafherde genau dahin, wo sie hin soll. Kein Gebrüll, kein Curry hier sofort, ich habe ich gesagt. Zwei Pfiffe reichen. Ich finde das faszinierend. Bei meinem Baloo kann ich ungefähr 17 Mal komm sagen und beim 18. Mal schaut er mich dann an, als wollte er sagen, hey Nico, ich habe dich doch schon beim ersten Mal gehört. Ich hatte nur andere Pläne. Curry dagegen, absolute Fachkraft, sie treibt die Schafe durchs Tor, kann eine Herde teilen und arbeitet damit sogar geräuschlos. Trainiert wird dafür bis zu 5-mal die Woche, teilweise nur 15 Minuten, manchmal eine ganze Stunde. Und jetzt kommt's, Sandra und Curry haben dieses Jahr mit der Mannschaft nicht nur den Weltmeistertitel, sondern auch noch den Europameistertitel geholt. Also quasi das FC Bayern München der Schafwiese. Und Sandra sagt, jetzt wolle sie einfach weitermachen und noch besser werden. Da frage ich mich, noch besser? Sandra, ihr seid Weltmeister. Ab jetzt würde ich persönlich nur noch mit Sonnenbrille auf der Weide stehen und sagen, Curry, du weißt, was zu tun ist. Und ganz ehrlich, vielleicht leihe ich mir Curry auch mal aus, nicht für Schafe. Einmal sonntags durch den Supermarkt, zwei Pfiffe und zack, alles schön geordnet Richtung Kasse 3. Deutschland, Weltmeister im Schafehüten. Sachen gibt's und genau deshalb liebe ich diesen Job.

Und zack, das war schon wieder mit Einfach Essig für diesen Sonntag. 2 Stunden Musik, Geschichten, ein bisschen unnützes Wissen und vermutlich mindestens 3 Dinge, die ihr morgen auf der Arbeit weitererzählt und so tut, als hättet ihr sie selbst gewusst. Ich bin raus für heute, ihr macht euch noch einen schönen Sonntag, genießt den Tag und denkt dran, morgen ist Montag, aber darüber reden wir jetzt einfach noch nicht. Nächsten Sonntag gibt es natürlich wieder Einfach Essig, eure Late-Morning-Show Deutschlands von 10 bis 12 hier in deinem Lieblingsradio. Bis dahin, bleibt gut drauf, kommt gut durch die Woche und vor allem bleibt ein bisschen Essig. Macht's gut, ciao!

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2: 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Nacht!

schönen Dienstagabend wünsche ich euch allen hier. Ich begrüße hier mal die Schnecke, Svenny, Maus und Campino. Ja, und Funky, Erna, Anne. Vergangenheit. Mann, was ist das für eine sonst so, wer alles hier zuhört. Jetzt kommt hier Easy Glück. Die Party sind wir. Ja.

Er hat jetzt mit Mary hoch die Hände im Nachtgebet

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1: Jetzt mit Justin Polnick und Bierkapitän. 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Und

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0: 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Ja, hier in Lorette hat man auch noch gefeiert. 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

0: 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Ich meine, ich mache dieses Video jetzt extra, damit ich viele Zeugen habe und nicht in Versuchung komme. Sonst lasse ich mich wieder gehen und wieder alles kaputt feiern. Also,
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4: Und morgen geht's mit Deutsche Biene, Icke Gold mit Dosenbier.
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1: Ach, weißt du was? 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
1: Wir sind komplett am Arsch. Jetzt kommt hier Tina Kullerberg, komplett am Arsch.

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erstmal die gute Botschaft vorweg. Ich sitze fest in meinem Sattel im Sessel. Also kann es hier losgehen mit On the Road Again, die Country Show, live hier aus dem Norden. Wenn ihr was piepen hört im Hintergrund, das ist nicht gefährlich. Ich muss nur gleich mal kurz in die Küche ein Knöpfchen drücken. Los geht's hier mit einem Song vom Country-Poeten John Prine, Speed of a Sound of Loneliness, und hinterher der Meister persönlich mit You Got Gold.

Weiter geht's für euch mit zwei Titeln, die kennt man, und zwar nicht nur von den Originalinterpreten, nämlich von Alison Krauss, When You Say Nothing At All und I Swear von John Michael Montgomery. Manche kennen das auch von All For One oder eben von Ronan Keating.

zusammen. Wünsche natürlich den Multiplayer an. Des Weiteren bedanke ich mich natürlich bei meiner liebenswerten Vertretung, die mich die ganzen 4 oder fast 5 Wochen hier auf dem Radio vertreten hat.

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Mein nächster Song ist im Original von Prince. The Artist Known as Prince. Fragt euch natürlich, wie kommt dieser Song in diese Sendung? Ist ja eine Country-Sendung. Ganz einfach, hier für euch ein schickes Bluegrass-Cover von Dwight Yoakam. Dicht gefolgt von den Jungs, die schon seit über 50 Jahren am Start sind. Angefangen hat alles mit dem Titel Let Your Love Flow. Für euch heute Feelin' the Feelin'.

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3: Ja, Country-Musik geht immer irgendwie um Party, um irgendwas, was in der Stadt los ist oder eben um Liebe. In dieser Ausgabe geht es, ich sag mal, relativ viel um Liebe. Ich konnte einfach sagen, es hat einen Grund, stimmt sogar. Diesen Song schicke ich ganz besonders nach Bremen.

Living on Love, ja. Der nächste Titel handelt davon, dass man auch in schweren Zeiten getragen wird. Ich finde ihn unheimlich schön von Trisha Yearwood. I'll carry you home.

Tja, wir hatten schon den einen oder anderen Coversong in dieser Sendung. Wir haben noch zwei Coversongs. Einer ist von Avicii, der kommt als zweiter, aber vorher kommt einer von Whitney Houston. Ja, den Song gerade hatten wir ja auch schon gehört, auch von Whitney Houston bekannt, aber tatsächlich im Original von Dolly Parton, I Will Always Love You. Für euch jetzt aber Max Jackson mit I Wanna Dance with Somebody und Cooper Allen mit Wake Me Up.

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3: Wer mich ein bisschen kennt, weiß, dass meine Sendungen eigentlich relativ unpolitisch sind. Wobei ich aber jetzt sagen muss, ich habe gelesen, dass in Amerika Gruppen, die so ein bisschen auf der rechten Spur sind, zum Bürgerkrieg im Rahmen der Midterm-Wahlen aufgerufen haben. Dazu möchte ich sagen, dass ich grundsätzlich gegen Krieg bin und dass es hier auch durchaus Interpreten in der Sendung gibt, die da ebenso auf dem gleichen Weg unterwegs sind. Und die nächsten Interpreten, die waren damals im Radioprogramm auf dem Index, weil sie eben gegen einen Krieg waren, nämlich die Dixie Chicks für euch hier mit dem Traveling Soldier und hinterher Johnny Cash mit Like a Soldier.

In den nächsten beiden Songs geht es darum, dass sich ein Fluss durch Amerika schlängelt. Für euch hier im Player The Judds mit River Roll On und die Gruppe Pussycat aus Holland mit Roll On Sweet Mississippi.

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3: Die mit Rock'n'Roll Girls.

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3: Tja, soweit zur Country-Musik. Die nächsten beiden Titel sind von Interpreten. Ja, ich wette, die verbindet ihr nie und never mit Country. Nämlich für euch hier im Player Dahlia Lavi. Dahlia Lavi. Ja, genau. Und Wenke Mühre. Ja, und jetzt denkt ihr, Moment, was singen die bloß? Ja, da gibt es nämlich einmal den Song Weißt du, was du für mich bist? Ist im Original Sing Me an Old Fashioned Song. Und dann gibt es Wenke Mühre mit Breite unsere Decke aus. Das ist Blanket on the Ground.

Ja, wahrscheinlich habt ihr schon geahnt, die Sendezeit ist schon fast wieder um. Wir hören uns aber in 14 Tagen wieder mit der Sendung On the Road Again, die Country Show hier live aus dem hohen Norden aus Bremen. Und was mache ich jetzt? Ja, wie immer, ich reite davon. Ich sage danke fürs Lauschen, tschüssi, servus und bye bye.

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Tja, man mag es ja nicht glauben, aber die Woche ist schon wieder um, zumindest die vergangene Woche. Wir starten eine neue Woche und hier bin ich wieder mit meiner beliebten Sendung Musik für Erwachsene. Tja, wer ist ich? Ja, ich bin der Peter, der Lotthelm aus Neubrandenburg und bringe euch die Sendung zu Gehör live aus meinem Studio A in Neubrandenburg. Tja, in meiner heutigen Sendung habe ich mir zumindest vorgenommen, geht es wieder mal ein bisschen heftiger zu. Ja, wir haben die Rattles und Nazareth, Motorhead, Hammerfall, Van Halen, ja, und so weiter und so fort. Mal sehen, wie weit wir kommen und was uns so gelingt, da unsere Ohren zu verwöhnen. Als Anfang wieder mal ein Tipp, oder am Anfang wieder ein Tipp, wie immer, Kopfhörer auf, dann wird die Musik zum Genuss. Ansonsten legen wir, glaube ich, nachher gleich los. Und in meinem Schacht sehe ich schon aufleuchten die Rattles mit Devils on the Loose. Übrigens das Thema heute, ja, so ein bisschen lauter Titel mit dem Teufel im Titelnamen Devil. Erster Song ist natürlich The Rattles von den Rattles, Devils on the Loose.

Tja, genau, ein schöner Song von den Rattles, Devils on the Loose. Und wir werden gleich mal weitergehen zu Nazareth. Die hat einen schönen Titel gehabt, auch mit dem Thema Teufel. Never dance with the devil. Ja, tanzt niemals mit dem Teufel, lasst euch niemals darauf ein. Genau, aus der CD Tattooed on My Brain, Nazareth, Never dance with the devil.

0: eine geile Mucke.
1: Tja, dem kann ich nur zustimmen. Netherite mit Never Dance with the Devil, nicht Level, wie ich vorhin irrtümlich sagte. Never Dance with the Devil von Netherite. Wir gehen rüber zu Motorhead. Motorhead sagt, Devil I know, den Teufel scheint die Gruppe zu kennen. Devil I know.

Ja genau, weiter geht es nach Motorhead mit Devil I Know, mit Hammerfall und Run with the Devil. Ja, hier hört ihr die Musik für Erwachsene, Musik abseits des Mainstream. Das, was ihr nicht jeden Tag im Radio hört, hört ihr bei mir. Genau, hier ist der Peter, der Lotthelm aus Neubrandenburg. Viel Spaß.

Tja, genau. Oh, ja genau, das kann passieren. Ja, das war Hammerfall mit Run with the Devil. Und hier laufen ein die Rolling Stones mit, auch ein Titel mit Teufel, Sympathy for the Devil. Und das Gitarrensolo, was hier der Keith Richards spielt, soll wohl eines der besten sein. Also, seid gespannt und lauscht dem Titel von den Rolling Stones, Sympathy for the Devil.

Na, zu viel versprochen, das war doch ein geiles Gitarren-Solo von Keith Richard. Ja, genau, und hier kommen jetzt Kiss, und die sagen, The Devil is me, ich bin der Teufel.

Ja, schönen Dank an Van Halen, Running with the Devil. Ja, und hier kommt Volbeat und die besingt den Teufel mit dem blutigen, mit der blutenden Krone, the Devil's Bleeding Crown.

Tja, schönen Dank an Boss Hoss mit Run Run Devil. Ja, und hier laufen auf Tito and Tarantula aus dem Album Hungry Sally and Other Killer Lullabies. Der Titel Devils in Love. 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

0: Tja, das waren Tito and Tarantula mit Devils in Love. Ja, und hier kommt Axel Rudi Pell mit Devils Tune. Ja, da geht's wahrscheinlich irgendwann ein bisschen heftiger zur Sache, aber muss ja auch sein. Abwechslung ist gefragt und nehmt diese Musik zum Anlass, euch mal vielleicht selber ein paar gute Scheiben rauszusuchen und mal wieder der Musik intensiv zu frönen, dem Hören derselben. Also, ich wünsche euch jedenfalls weiterhin viel Spaß hier bei meiner Sendung.
1: Musik für Erwachsene am Mikrofon, mein Obi.
0: Alles klar, viel Spaß mit Axel Rudi Pell.

Tja, wollen wir mal die Purple lösen mit dem Titel Demon's Eye. Haben sich bei uns hier eingeschlichen und den gespielt. Hier kommt Lita Ford, Devil in My Head. Genau. Im Kopf spukt er wahrscheinlich rum, der Devil.

Ja, schönen Dank an Liederford mit Devil in My Head. Ja, das war schon wieder fast der letzte Titel. Also die Zeit vergeht ja wie immer rasend schnell. Die Stunde ist fast um. Ja, hier war die Sendung Musik für Erwachsene. Am Mikrofon der Peter, der Lord Helm, live aus dem Studio A in Neubrandenburg. Und der letzte Song kommt von Soundell, The Devil Made Me Do It. Dankeschön. Ja, so.

wunderschönen Mittwochabend wünsche ich euch allen hier. Ja, wie jeden Mittwoch, die Schlagercharts und Platz 30, Johnny Hamburg, du bist mein Heimatshafen. Und ich begrüße hier den Svenny.

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Moin und willkommen zur 860. Sendung Teenbeat Damals. Musikauswahl, Sendeverantwortung und am Mikrofon Gerd Musfeld. Ich denke, die Mischung ist heute so bunt, dass für jeden etwas dabei sein sollte. Wir starten instrumental mit Burt Whedon und Teenage Guitar. 1959 erschien die Single in England auf dem Top-Rank-Label.

Ich hoffe, ihr hüpft jetzt auch vor Freude, denn genau davon kündet jetzt Big Joe Turner mit dem Howard Biggs Orchester und Chor. Jump for Joy. Atlantic Records veröffentlichte die Single 1958. Und anschließend singt Don Gibson von Cute Little Girls aus dem Jahr 1961.

Ich denke, die nächste Aufnahme habe ich ganz sicher schon in der Sendung gehabt. Hier ist Little Jimmy Dempsey mit Bob Hub auf Fox Records aus dem Jahr 1958. Der Song danach war wohl bisher bei mir noch nicht dabei. Die Country Four singen und spielen You Just Lost Your Lovin' Man aus dem Jahr 1971. Ich habe gerade gesehen, eBay handelt die Single, die auf Bonnie Records veröffentlicht wurde, für über $200.

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1: 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I ain't got no home, kennt ihr wohl besser in der Originalversion mit Clarence Frogman Henry. Bei mir gab es eben, salopp gesagt, die weiße Version mit Carl Mann aus dem Jahr 1961 auf Philips International. Das war bekanntlich ein Ableger von Sun Records und Eigner war Sam Phillips. Wie wäre es mit einer eher seltenen Aufnahme der Crickets aus dem Jahr 1964? Hier ist Come On von der gleichnamigen Mono-EP auf Liberty aus England und nicht an Paula denken will dann Dickie Lee. Don't Wanna Think About Paula, 1963 veröffentlichte Smash Records die Single.

Reveal Rock klang heute vielleicht etwas fremd, weil ihr die Version mit Johnny and the Hurricanes im Ohr habt. Bei mir haben heute The Titans aus Duluth in Minnesota die Aufnahme gespielt, die auf Soma Records 1964 veröffentlicht wurde. Und es folgt eine weitere Aufnahme von Soma Records, jetzt aus dem Jahr 1965, mit den Torres aus Mitchell in South Dakota. Sagt euch natürlich gar nichts, aber das Lied war ein Hit mit den Bell Notes. 1959 war das. Hier sind The Torres mit I've Had It. Ben und Bea bitten dann Let the Good Times Roll. 1962 erschien der Song auf Philips. Das Original mit Louis Jordan and the Timpani Five wurde bereits 1946 auf Platte gepresst.

liebe Hörer, Gerd Musfeld am Mikrofon mit der 860. Sendung Teenbeat damals. Ich wünsche gute Unterhaltung.

Er hat bei mir den Hit der Handels aus dem Jahr 1964 gesungen. Es war der Liebling aller Schwiegermütter, Mr. Pat Boone. Bei uns ist die Platte sogar mit einem Bildcover erschienen. Zu sehen bei mir in der Info zur Sendung auf Facebook. Übrigens, am 1. Juni hat er das 92. Lebensjahr vollendet. Jetzt gibt es einen Elvis Presley-Hit, Jailhouse Rock, mit Frankie Lyman und dann eine weitere Aufnahme des Soma-Labels aus dem Jahr 1964. Run, Run, Run mit den Gestures aus Mankato in Minnesota.

Auch die letzte Aufnahme in diesem Block kam von Soma Records. The Shades aus Cannon Falls in Minnesota waren mit Please, Please, Please zu hören, eine Aufnahme aus dem Mai 1965. Und ich denke, der Sound der musikalischen

British Invasion war nicht zu überhören. Jetzt etwas für die Doo-Wop-Fans. Hier sind The Marcells mit Titter Tatter Love aus dem Jahr 1961 auf dem Colpix-Label. Summertime hieß die A-Seite der Single. Sugar Pie and P.V. Kingsley harten Rhythm and Blues auf Aladdin Records aus dem Jahr 1957 gibt's anschließend. One, two, let's rock and roll. Nun, das ist es doch, was

Dazu muss ich nichts sagen. Buddy Holly war das mit Don't Come Back Knockin'. Erfolg hatte er mit dieser Aufnahme aus Nashville nicht. Der stellte sich erst nach einem Wechsel zum Produzenten Norman Petty 1957 in Clovis, New Mexico ein. Aber das ist eine ganz andere Story. Patricia war 1958 ein Instrumentalhit mit dem Kubaner Press Prado. Und ich habe jetzt für euch eine Version mit Link Ray. Und die hört sich natürlich völlig anders an als das Tanzorchester von Press Prado. Und dann gibt's Babysittin', bei uns bekannt mit Bobby Angelo and the Tuxedos aus dem Jahr 1961. Ich spiele jetzt das Original mit Myron Lee, 1959 auf Keen Records in Hollywood erschienen, und das war ein Label von Bob Keen, und den Namen habt ihr natürlich im Zusammenhang mit der Ritchie Valens Story gehört.

Die Dame mit den langen blonden Haaren hat offenbar Jimmy Bone mächtig beeindruckt, denn er meinte, oh, can she kiss? Brenda Lee singt jetzt Pretty Baby.

Sandy Nelson trommelt seinen Teen Beat und ich sage jetzt auch So long, I'm gone. Bis zur nächsten Woche, wenn es zum 861. Mal heißt Teen Beat damals. Danke, dass ihr dabei wart und tschüss, sagt euer Senderverantwortlicher.

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Ich begrüße euch herzlich zum Cocktail in Noten. Am Mikrofon ist wieder euer Widermittel und ich begrüße natürlich alle meine Hörer auf der Alexa im Internet und auf den Radiosendern, wo immer mich hören könnt. Ich freue mich, dass ihr mit dabei seid und mit mir gut gelaunt in den Sonntagabend starten wollt. Ja, es ist Sonntag, es ist Abend, Wochenende ist am Ausklingen und ich habe wieder bunt gemischte Musik zusammengetragen, die euch in den Sonntagabend bringen sollen, das Wochenende ausklingen lassen soll. Einige Geburtstage feiern wir auch und natürlich auch Gedenktage, wie es so meine Art ist. Ich wünsche es auf jeden Fall mit Nick McKenzie allen einen für morgen einen guten Morgen, für heute natürlich einen schönen Abend. Hello, good morning, Nick McKenzie.

Yeah, hello, good morning. Für alle, die in der Nachtschicht waren, im Nachtdienst waren, für die ist er jetzt wirklich ein guter Morgen. Und bei all diesen vielen, vielen fleißigen Menschen, die in Schicht arbeiten, auch Samstag, Sonntag arbeiten, bedanke ich mich an dieser Stelle natürlich herzlich. Ja, mein Sohn gehört auch dazu, auch der kennt keinen Samstag, Sonntag, denn er ist Koch. Ja, mit den Royal Gunmans geht's weiter. Searching for the good times. Und genau das wünsche ich auch allen.

Ja, und wir zünden die erste Geburtstagskerze an. Seine Musik ist jetzt nicht gerade das, was ich im Normalfall spiele, gebe ich auch zu. Aber ja, er hat Geburtstag und da gratulieren wir natürlich. Dein Geburtsname ist Marvin Lee Ede und er ist am 27. September 1947 geboren, ist aber 74-jährig in am 20. Jänner 2022 leider verstorben. Viel zu jung eigentlich, denn er hätte noch viel machen können. Ja, er ist ein Rocksänger und Schauspieler gewesen und hat Musik gemacht nach seinen Vorbildern. Einer seiner Vorbilder war zum Beispiel Bob Dylan. Die Musik hörte er sehr oft. Und seine Mutter hat in einem Gospel-Quartett gesungen. Und das alles prägte diesen Mann, der als Meat Loaf bekannt wurde und Musik machte. Ja, ich gratuliere jetzt mit einem Song, den er, ja, ein großer Song eigentlich, den er ein bisschen umgearbeitet hat auf seine Art. Meat Loaf und Great Boleros of Fire.

Shake regnen soll. Jetzt sind wir so richtig in Stimmung für die wirklich, wirklich schwungvolle Musik, nämlich mit Graham Bonney zum Beispiel, Supergirl.

Ja, jetzt rocken wir ein bisschen. Ich hoffe, ihr habt eure Tanzfläche freigeräumt, die Sohlen geschmiert und den Boden schön poliert. George McGree, Rock Your Baby.

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Weiter geht's mit dem Elvis Presley der Europäer, nämlich mit dem Ted Herold. Gab ja zwei, den Peter Kraus und den Ted Herold. Der Peter Kraus war immer der Brave, der Ted Herold war eher der Wilde. Und den wilden Ted Herold habe ich jetzt am Plattenteller, so wild war der nämlich gar nicht. Little Linda.

Ja, in den 70er Jahren lief dieser Mann in den Radios ununterbrochen. Es war die Zeit des Albert West, des Albert Hammond und wie sie alle hießen. Und wir haben sie ununterbrochen gehört. Und natürlich hat jeder Einzelne natürlich nur für mich gesungen. Denn wir konnten uns damals, Teenager wie wir waren, 15-jährige Mädchen, wir konnten uns nicht entscheiden, in wem wir eigentlich verliebt waren. Wir waren in alle verliebt. Und der gerade im Radio lief, das war die Nummer 1 natürlich. Und auch er gehörte dazu, nämlich Elvin Stardust. Er ist am 27. September 1942 in London geboren. Leider viel zu früh verstorben. Am 23. Oktober 2014 ist er 72-jährig in Ilford verstorben. Er hat uns viele tolle Songs hinterlassen und wir bedanken uns bei ihm und wünschen ihm natürlich alles, alles Gute postum. Geprägt wurde er natürlich von Leuten wie Buddy Holly und den ganzen alten Stars. Und er hat daraus seine Musik geschöpft, seine Ideen geschöpft. Und er hat uns viele, viele tolle Songs geschenkt und wir gratulieren mit vielleicht einem seiner berühmtesten Hits, damals zumindest, Mike Hooker Chew, Elvin Stardust.

Ja, Happy Birthday, Elvin Stardust. Mit John, mit dem John Perry Orchester geht's weiter. Und einer bekannten Melodie. Ich hoffe, ihr gruselt euch nicht und seht gern Krimi. Nämlich James Bond ist jetzt am Start. James mit dem James Bond Thema.

Ja, und jetzt twisten wir ein bisschen. Machen wir was für die schlanke Linie, für die Hüften, fürs Hüftgold. Sam Cooke, The Twist.

Ja, mit einer jungen Dame aus Norwegen geht's weiter, oder jung gebliebenen Dame, es trifft's eher, nämlich Wenche Myhre. Und die stellt fest, das wird schon nie passiert.

0: Ja, ich habe ihn heute schon erwähnt, nämlich im Zuge von Ted Herold. Wir hatten ja zwei Nummer 1 auf dem Rock'n'Roll zur gleichen Zeit, nämlich den Ted Herold und den Peter Kraus. Der Ted Herold, seines Zeichens in Deutschland geboren, Peter Kraus in Salzburg geboren und aufgewachsen, und die auch er hat die Welt errockt. Ich habe ihn jetzt mit einem Medley am Plattenteller. Einem Medley seiner bekanntesten Hits: Sugar Baby, Kitty Cat, Vabene und noch anderes. Peter Kraus!
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Ja, Peter Kraus und Ted Herold, die beiden Elvis Presley von Europa. Aber jetzt habe ich natürlich das Original am Plattenteller, den Nummer 1 des Rock'n'Roll, den King of Rock'n'Roll, Elvis Presley. Der darf natürlich nicht fehlen, wenn das Wiener Mädel Sendung macht. Elvis Presley, Dirty Dancing Feeling.

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1: Ja, und weiter geht's natürlich schwungvoll mit Jens Bristoff und Come Alone to Barbados.

Ja, und wenn wir schon in Wien, in meiner Heimatstadt sind, dann feiern wir natürlich auch einen Geburtstag eines Wieners. Allerdings ist er nach Hamburg ausgewandert und ist jetzt ein Wahlhamburger. Ja, sein vollständiger Name ist Franz Eugen Helmut Manfred Nidl-Petz. Wer diesen Namen nicht kennt, der kennt aber sicher den Namen Fredrik Wien. Und Fredrik Wien ist am 27. September 1931 in Hardegg in Österreich geboren, ist in Wien aufgewachsen, ist ein Herrneuser, so wie ich. Auch ich habe in meinen ersten Jahren in Herrneus verbracht. Und ja, ist dann in die große, weite Welt hinausgezogen, um berühmt zu werden. Und genau das ist er auch geworden. Er wird im Prinzip als Seemann gehandelt, obwohl er eigentlich nie außer auf Museumsschiffe, nie auf einem Schiff zu Hause war. Aber er hat andere Sachen gemacht. Er war ein richtiges Allround-Talent und hat sich auch im Zirkus aufs hohe Trapez hinaufgewagt. Ich durfte ihn einige Male sehen bei Zirkusbesuchen und es war jedes Mal ein Erlebnis, was dieser Mann dort oben gemacht hat, was man ihm gar nicht zugetraut hat. Er war ein richtiger Tausendsasser. Stolze 95 Jahre ist er heute alt und ist immer noch munter und gut drauf und hat immer noch, naja, ein, auch wenn es jetzt ein bisschen ruhiger um ihn geworden ist, natürlich meldet er sich doch immer wieder hier und da mal zu Wort. Kein bisschen müde, ja. Er hat viele Songs gesungen, er hat viele Filme gemacht. Bei uns laufen heute hier im Fernsehen ununterbrochen Fredrik Wien Filme. Kein Wunder, 95. Geburtstag, der muss ja gefeiert werden. Und auch wir feiern ihn gebührend und ich bedanke mich für die tolle Musik, die er gemacht hat und die tollen Stunden, die er uns bereitet hat. Fredrik Wien, komm, ich zeig dir die Welt.

und wir haben sie uns wirklich gern von ihm zeigen lassen. Danke, Freddy Gwynn, und alles, alles Gute. Und ich wünsche dir noch weitere, viele, viele, viele gesunde Jahre. Ja, mit Nicole geht es weiter. Sie hat seinerzeit den Song Contest gewonnen. Und ja, sie passt sich irgendwo, da hat sich dann mit dem einen der nächsten Lieder irgendwo der Motto von Freddy Gwynn angepasst. Der alte Mann und das Meer.

bevor wir den nächsten Geburtstag feiern, wird es ein bisschen international wieder. Come mit Carl Dawkins Jr. My Heart is an Open Book.

Ja, My Heart is an Open Book und mein Herz ist auch ein offenes Buch. Dafür sind wir Wiener ja bekannt und ich gebe ehrlich zu, ich habe ihn, bevor ich gelesen habe, dass dieser Mann heute Geburtstag hat, konnte ich mit diesem Namen eigentlich nicht wirklich etwas anfangen. Ich habe dann ein bisschen recherchiert und bin draufgekommen, der macht eigentlich tolle Musik. Ein italienischer Songwriter, ein italienischer Liedermacher vom Feinsten. Am 27. September 1966 ist er geboren. 60 Jahre wird er heute, ist er heute alt geworden. In Rom ist er geboren und er nennt sich Jovanotti. Und habe ein bisschen recherchiert und habe schöne, wirklich tolle Lieder gefunden, was mich dann ein bisschen schwer getan hat. Was soll ich auswählen? Es ist ein bisschen eine Mischung zwischen Rap und Hip-Hop. Und diese Mischung, diese Leidenschaft führt ihm zum ersten Debütalbum oder zum Debütalbum Jovanotti for President. Und danach hat er in TV-Musikprogrammen gearbeitet, hat moderiert bei MTV und er schreibt auch Bücher. Er hat das Buch geschrieben Yo Brothers and Sisters und musikalisch legt er wirklich Wert auf Vielfalt und Ausgewogenheit von Klang und Sprache. Ja, dazu kann ich nur sagen, alles Gute zum Geburtstag, Jovanotti. Und ich habe jetzt seinen Titel La Musica della Nima. Das ist, wenn man nicht Italienisch kann. Am Plattenteller liegen. Alles Gute und danke für deine Musik.

Aber nicht nur Geburtstage kann man feiern, sondern auch Gedenktage. Und ein so ein Gedenktag ist heute, denn heute vor 9 Jahren ist Joe Fleming verstorben. 27. September 2017. Am 15. November 1944 ist sie geboren und am 27. leider verstorben. Ja, Joe Fleming hat 1975 Deutschland beim Song Contest vertreten mit dem Lied "Ein Lied kann eine Brücke sein". Ein wunderbares Lied. 1975 in Stockholm ist es leider nicht so angekommen. Sie hat nur den 17. Platz gemacht und hat damit nicht ganz so das erreicht, was sie eigentlich wollte. Gewonnen hat damals "Teach In" mit "Dinge Dong". Ja, aber sie hat zwar nicht gewonnen, aber sie hat damals ihre Karriere gestartet und hat uns viele tolle Songs geschenkt und musste leider viel zu früh die Bühne dieser Welt verlassen, viel zu jung quasi. Sie war erst 72 Jahre alt und wo sie von der Welt gerufen wurde. Ja, wir gedenken ihr mit ihrem Song Contest Lied, das mir persönlich eigentlich ganz gut gefällt. Joe Fleming, ein Lied kann eine Brücke sein.

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1: Ja, jetzt geht's um etwas, was manche wollen es, manche wollen es nicht. Ich bin kein Freund davon, ich gebe es ehrlich zu. Ich mag diese Bilderbücher auf zwei Beinen nicht wirklich, aber ich habe trotzdem keine Berührungsängste oder denke mir, mit dem will ich nichts zu tun haben, weil er eben bemalt ist. Mag ich nicht, sondern für mich interessiert natürlich der Mensch. Immer der Mensch dahinter, egal wie viel Pierces er im Gesicht hat, wie viele Tattoos er so hat. Tattoo ist ein sehr heikles Thema, gebe ich zu. Ich traue mich aber trotzdem drüber, zumindest musikalisch. Mit den Waikikis und dem Hawaii-Tattoo.

Ja, Happy Birthday to you. Wir kommen zum letzten Geburtstag des heutigen Tages. Am 27. September 1960 ist er geboren, heißt mit bürgerlichen Namen Friedrich Günther Raab und ist 66 Jahre alt. Die Rede ist von unserem Patrick

Lindner. Tolle Musik macht er. In München ist er geboren und ist gelernter Koch. Und natürlich macht er tolle Musik. Ja, mit Die kleine Tür zum Paradies gelang im 1989 der Durchbruch und seitdem ist er natürlich nicht leise. Über 40 Fernsehsendungen hat er moderiert und darunter natürlich auch die Patrick-Lindner-Shows. Und er hat auch Gastauftritte in bekannten TV-Serien wie Soko 5113, das Traumschiff oder noch anderen Serien. 1997 hat er sich an sein Album Himmelweit gewagt und hat damit einen modernischen Wandel durchgemacht bis hin zu moderneren Schlagermelodien. 1999 hat er versucht, in Deutschland beim Song Contest zu vertreten, belegte aber in der Vorentscheidrunde nur den 6. Platz mit dem Titel Ein bisschen Sonne, ein bisschen Regen. Und er zeigt immer wieder seine Vielseitigkeit und indem, dass er eben alles Mögliche macht. Und 2005 hat er in der RTL-Justizserie Hinter Gittern mitgearbeitet und im selben Jahr in der Kochshow Den Teufelsküche. Den hat er sogar gewonnen. Ja, weil wir schon bei den Köchen sind, gratulieren wir natürlich auch noch den anderen Geburtstagskindern. Da sind zwei Köche dabei, zum Beispiel der Johann Lava, der Starkoch aus Österreich, 27. September 57 ist er geboren, 69 Jahre ist er alt. Oder der Steffen Hensler, auch der hat heute Geburtstag, am 27. September 72 ist er geboren. Ja, wer hat noch Geburtstag? Es ist eine ganze Menge, die Jenna Ortega, Levin Liam und ja, der Papa Drews kann auch sehr stolz sein, denn seine Julina hat auch heute Geburtstag, sein Töchterchen. 31 Jahre ist sie heute alt. Und ja, und noch viele, viele andere. Atze Schröder ist darunter. Und noch einige andere haben heute Geburtstag. Und denen gratulieren wir natürlich herzlich. Auch der Modeschneider Schneider Rudolf Wooshammer, der so tragisch ums Leben gekommen ist, auch er hätte heute Geburtstag. Ja, stellvertretend für diese singen wir jetzt natürlich mit Patrick Lindner den einen Geburtstagssong und wir gratulieren Patrick Lindner und all den anderen mit Schöttem.

Ja, und wir biegen in die Schlusskurve ein, dranbleiben. Der Funky wartet noch mit seinen Neuvorstellungen hinten. Und wir, bei mir geht es jetzt weiter mit CCR und Opie Tobi. 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

Ja, wie geht's sonst noch weiter? Schau dir unseren Sendeplan auf unserer Homepage www.radio-clan.de. Da ist unser Sendeplan drinnen. Oder ihr geht auf Facebook, auf das Profil radioclan.de und auch da ist der Sendeplan drinnen und natürlich auch auf meinem Profil. Gebt einfach ein Wiener Mädel und dann kommt ihr schon zu mir. Da ist es, auch da ist der Sendeplan drinnen. Wann hört ihr mich wieder? Am Donnerstag. Da schicke ich euch wieder mit romantischer Kuschelmusik in den Abend. Ja, und wir biegen jetzt wirklich in die Schlussrunde ein mit Lobo. I'd love you to band me. Es wird ein bisschen gemütlicher.

Und zum Schluss gedenken wir noch dem Engelbert Humperdinck, aber nicht den Sänger, sondern dem Komponisten aus der Zeit von 1854 bis 1921. Der hat nämlich heute auch seinen Todestag. 1921, am 27. September ist er verstorben. Und er hat uns eine wunderbare Oper geschenkt, nämlich Hänsel und Gretel. Und daraus spiele ich jetzt den Knusperwalzer. Und damit verabschiede ich mich. Dranbleiben, unser Funky wartet noch mit seinen Neuvorstellungen. Ich verabschiede mich mit dem Knusperwalzer aus Hänsel und Gretel, der Suite aus Hänsel und Gretel. Bedanke mich fürs Zuhören und freue mich schon auf das nächste Mal. Das nächste Mal könnt ihr mich hören am Donnerstag beim Betthupferl. Da sage ich euch wieder gute Nacht. Tschüssi, viel Vergnügen noch. Danke fürs Zuhören. Und viel Vergnügen noch mit Funky und seinen Neuvorstellungen. Ich verabschiede mich. Tschüssi, gute Nacht. Kommt gut in die nächste Woche und gesund. Wir hören uns am Donnerstag wieder. Euer Wiedermittel.

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Ja, einen wunderschönen guten Abend zusammen. Da ist er wieder live aus dem Sendestudio Würzburg. Euer Funky. Ja, wie ihr es von mir gewohnt seid, sonntags ab 22 Uhr immer mit den aktuellen Neuvorstellungen. Zum ersten Mal bei uns im Programm. Ja, dafür wie immer ein dickes Dankeschön an die Plattenfirmen, die uns diese Tracks hier immer zur Verfügung stellen. Jo, außerdem natürlich ein dickes Dankeschön an meine Vorgängerin, das Wiener Mädel, für die wie immer super Sendung und super Übergabe. Jo, und last but not least natürlich an euch alle fürs Einschalten und Zuhören ein dickes Dankeschön. Ja, und ich würde mich natürlich freuen, wenn ihr auch noch reinschaut hier in unseren Chat unter radio-clan.de, so ihr nicht sowieso schon da seid. Und wenn ihr Liedwünsche habt, ihr wisst's, meine Wunschbox ist immer sperrangelweit offen. Ja, bis die ersten Wünsche eintreffen, würde ich sagen, starten wir einfach mal durch mit den ersten drei Neuvorstellungen am Stück. Welche da wären? Bianca Erbe, wir sind alle gleich. Das halte ich für ein Gerücht. Danach Evelyn Hensel, der Sonne entgegen. Und Manni Britz mit Tag für Tag. Ja, wie gesagt, habt ihr Liedwünsche, lasst es mich wissen.

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1: Okay.

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1: Im Studio Anna Löwer. Schönen guten Abend. Bundesgesundheitsminister Linnemann hat die geplante Pflegereform gegen Kritik der SPD verteidigt. Im Bericht aus Berlin sagte der CDU-Politiker, der von der SPD vorgeschlagene Pflegedeckel löse das Problem nicht. Die Gesamtkosten für einen Pflegeheimplatz liegen trotzdem bei mehr als 3.000 Euro. Linnemann will nun eine Kommission einsetzen, die die Pflegeversicherung zukunftsfest machen soll. Medienberichten zufolge gibt es deswegen ein Krisentreffen zwischen Union und SPD. Die EU geht gegen sogenanntes Werbe-Greenwashing vor. Es gelten jetzt schärfere Regeln. Produkte dürfen nicht mehr ohne weiteres als umweltfreundlich oder klimaneutral beworben werden. Mehr von Tim Britztrup.
2: Die Hersteller dürfen solche Begriffe im Werbesprech nur noch verwenden, wenn sie dafür Belege haben. Und da reicht es nicht, wenn zum Ausgleich irgendwo Bäume gepflanzt werden. Außerdem dürfen sich beispielsweise Energiekonzerne nicht als nachhaltig bezeichnen, weil sie auch Windenergie im Angebot haben, ihr Hauptgeschäft aber mit Öl und Gas machen. Auch selbst erfundene Umweltsiegel sind jetzt verboten. Bei Verstößen drohen Geldstrafen.
1: Die Schweiz bleibt genauso neutral wie bisher auch. Die Menschen im Land haben eine strengere Auslegung der politischen Neutralität abgelehnt. In einer Volksabstimmung machten rund 70% ihr Kreuz bei Nein. Damit kann die Schweiz auch weiter EU-Sanktionen gegen Russland übernehmen. NRW-Ministerpräsident Wüst zieht es nach eigener Aussage nicht nach Berlin. Mit Blick auf die Landtagswahl im nächsten Jahr sagte er dem Deutschlandfunk: Ich trete an für 5 Jahre, ich habe keine anderen Pläne. Wüst wird immer wieder als möglicher Nachfolger von Kanzler Merz gehandelt. Deutschland hat einen neuen Solarrekord geknackt. Seit Anfang des Jahres ist bereits mehr Solarstrom produziert worden als im gesamten vergangenen Jahr. Verantwortlich dafür sind laut Bundesverband Solarwirtschaft ungewöhnlich viele Sonnenstunden in diesem Jahr und der stetige Ausbau von Solaranlagen.
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3: Mit KI-Support. Viele Wolken gibt es im Westen und Nordwesten. An der Küste kann gegen Ende der Nacht auch mal etwas Regen dabei sein. Sonst bleibt's oft klar oder nur leicht wolkig, ab und zu mit Nebel. Die Tiefstwerte liegen zwischen 14 und 3 Grad. Morgen bleibt's an der Küste wolkig mit Schauern, sonst meist trocken bei maximal 31 Grad.
4: Ja, es geht weiter hier mit den nächsten 3 Neuvorstellungen. Dennis Blum, Fahnen auf dem Mond im Once and Twice Remix. Danach DJ Beatboy mit Disco Boy. Und DJ Ostkurve feat. Pia Vanelli, Ich will mit dir gehen. Ja, wohin denn?

Engelbert, Engel und Natalie waren das für euch mit der Papa und der Opa. Es geht weiter mit Rumbombe und Hässlichen. Danach Kreiner Party mit Ronald. Alles okay. Und Leon Heinrichs mit Rotzevoll am Strand. Naja.

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1: Parallel zum Stellenabbau in vielen deutschen Unternehmen nehmen arbeitsrechtliche Konflikte bei großen Rechtsschutzversicherungen deutlich zu. Bei der ARAG ist die Zahl der gemeldeten Arbeitsrechtsschutzfälle zwischen 2021 und 2025 um 63% gestiegen. Exklusive Zahlen, die Finanztipp von Roland und der WGV vorliegen, bestätigen die Entwicklung. Roland registrierte 2025 gut 34% mehr Arbeitsrechtsschutzfälle als 2021. Besonders deutlich zeigt sich der Anstieg bei Streitigkeiten um Kündigungen. Eine aktuelle Finanztipp-Berechnung zeigt, ein Arbeitsrechtsstreit kann Beschäftigte mehrere tausend Euro kosten. Der unabhängige Geldratgeber erklärt, für wen sich Arbeitsrechtsschutz lohnt und warum ein Abschluss erst bei drohendem Jobverlust zu spät ist. Finanztipp geht von einem Bruttomonatsgehalt von 5.000 Euro aus. Der Gesamtstreitwert in Höhe von 20.000 Euro setzt sich aus der Kündigungsschutzklage über drei Bruttomonatsgehälter, insgesamt 3 mal 5.000 gleich 15.000 Euro und dem Zeugnis ein Bruttomonatsgehalt gleich 5.000 Euro zusammen. Die Gerichtskosten betragen 810 Euro, die Anwaltskosten liegen bei 2.618 Euro. Ohne außergerichtliche Vertretung liegt das eigene Prozesskostenrisiko bei 3.428 Euro, mit außergerichtlicher Vertretung bei 4.126. Ein Streit mit dem Arbeitgeber birgt übrigens ein besonderes Kostenrisiko. Vor dem Arbeitsgericht trägt in erster Instanz jede Seite ihre eigenen Anwaltskosten, unabhängig davon, wer gewinnt. Wer verliert, muss zusätzlich die Gerichtskosten bezahlen, sagt man bei Finanztipp. Eine Rechtsschutzversicherung ist daher besonders relevant für Beschäftigte, die viel zu verlieren haben, nur geringe Rücklagen besitzen oder voraussichtlich nur schwer einen vergleichbaren neuen Job finden würden. Wichtig ist, den Schutz nicht erst abzuschließen, wenn sich ein Konflikt bereits abzeichnet, so Finanztipp. In der Regel gilt bei der Versicherung eine Wartezeit von 3 Monaten. Der Versicherer kann die Leistung ablehnen, wenn der Auslöser des Streits bereits vor Vertragsbeginn oder während der Wartezeit lag. Eine Kündigungsschutzklage muss in jedem Fall innerhalb von 3 Wochen beim Arbeitsgericht eingereicht werden. Verstreicht die Frist, gilt die Kündigung in der Regel als wirksam.
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Funky Mary's waren das für euch mit Fehler. Ja, ich bin der Funky aus dem Sendestudio Würzburg mit den aktuellen Neuvorstellungen. Und ihr habt keinen Fehler gemacht, ihr habt eingeschaltet und hört mir zu. Das ist sehr gut, denn wir machen weiter mit Fox Club. Nur weil ich dich liebe. Danach Chris Elbers, Bella Fantastica und Annie-Marie mit Illusion. Habt ihr Liedwünsche? Lasst es mich wissen.

Ja, TJ Thomas war das für euch. Ohne böse Worte. Ja, ohne böse Worte mache ich jetzt auch weiter. Ich kündige euch nämlich mit ganz normalen Worten die nächsten drei aktuellen Neuvorstellungen an. Amadinos mit Wahnsinn, der Remix. Danach Andrea Schön, Ich steh wieder auf. Und Benry 2.0, Dein Mr. Right.

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1: Automobilausstellungen sind für Autohersteller in aller Regel die Orte, an denen man neue Modelle vorstellt, denn dort bekommt man üblicherweise die größte Aufmerksamkeit. Aktuell lohnt sich für Automobilinteressierte der Blick auf den Pariser Autosalon 2026, der vom 12. bis 18. Oktober stattfindet. Nachdem Opel bereits mit dem neuen, voll elektrischen Alltagssportler Opel Mokka GSE und dem seit wenigen Tagen bestellbaren Opel Corsa GSE Medien und Publikum mit ihrer Leistung, ihrer Präzision und ihrem hochdynamischen Design begeistern konnte, legt der Rüsselsheimer Automobilhersteller jetzt nach. Als erstes in einer Reihe weiterer Modelle bringt Opel das GSE-Feeling in den neuen Astra. Der Kompaktklasse-Bestseller aus Rüsselsheim wird in wenigen Wochen auf dem Pariser Automobilsalon erstmals als Astra GSE-Line im High-Performance-Look live zu sehen sein. Der Vorteil für die Kunden: Mit der neuen Ausstattungslinie können Sie Ihr eigenes Auto künftig in charakteristischer GSE-Optik fahren und haben dabei antriebsseitig die freie Wahl. Denn die neue GSE-Line, die ab Frühjahr 2027 an die Stelle des bisherigen GS-Trims tritt, macht den Astra noch schärfer und lässt sich mit batterieelektrischem, Plug-in-Hybrid oder Hybridantrieb sowie klassischem Verbrenner kombinieren. Das Kürzel GSE steht übrigens für Transport Electric und damit für Gänsehaut, Speed und Emotionen. Das zeigt Opel im Motorsport mit dem Mokka GSE Rallye, im ADAC Opel GSE Rallye Cup und schon bald mit dem neuen Rennwagen Opel GSE 27 FE in der Formel E. Genauso wie bei dem 281 PS starken Strohmann Mokka GSE und Corsa GSE auf der Straße. Letzterer wird ebenfalls in Paris seine Messepremiere feiern. Mit der neuen GSE-Line-Ausstattung baut Opel nun vor allem seine Strategie aus, den Kunden noch mehr GSE-Feeling zu ermöglichen. Bietet der Astra GSE-Line ebenso hochwertige Serienfeatures wie die bisherige GS-Ausstattung, fährt sie visuell noch dynamischer vor. Und so viel sei schon jetzt verraten. Nach dem offiziellen Start des Astra GSE-Line im Frühling 2027 wird der Hersteller im Jahresverlauf noch eine ganz besondere 280 PS starke Variante mit zusätzlichen Highlights an den Start bringen.
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Hier Barry, Celine war das für euch mit Verlieben, Verloren, Vergessen, Verzeihen in einer ganz neuen Version. Ja, wir sind ja auch hier bei den Neuvorstellungen und mit denen geht's jetzt weiter. Die nächsten drei, die Frankes, Barfuß im Regen, danach die Platin Twins, Da wo wir sind und Juna Weiß, Herz auf Risiko.

Jürgen Passiepen war das für euch mit Colli Diana. Wir machen weiter mit Mario Maxim, Murano Dance Medley, danach Norbi und Agnes Dieters, Meine kleine Welt und Tanja Rett mit Uppsala. Ganz ohne Student,

0: Ja.
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2: Immer mehr Menschen in Deutschland fahren elektrisch. Daher hat der ADAC in einer aktuellen Umfrage über 1000 E-Mobilisten nach ihren Erfahrungen befragt. Die Fragen konzentrierten sich dabei auf die Zufriedenheit mit dem eigenen Fahrzeug, befassten sich aber auch mit der Ladeinfrastruktur in Deutschland. In Summe zeigt sich, wer elektrisch fährt, ist meist zufrieden unterwegs. Ganze 97% der Befragten sagten, dass sie zufrieden oder sogar sehr zufrieden mit der Nutzung ihres E-Autos sind. Für knapp 3/4 aller Umfrageteilnehmer ist das aktuelle Fahrzeug das erste Auto mit E-Antrieb im Haushalt. Über 90% der Umsteiger von einer anderen Antriebsart auf ein Elektroauto als Erstwagen beschrieben den Wechsel als einfach oder sehr einfach. Die meisten Fahrer sind auch zufrieden mit der Reichweite ihres Fahrzeugs. Teilweise wurden aber die Reichweiten Unterschiede bei warmen und kalten Temperaturen sowie die Differenz zwischen Herstellerangabe und tatsächlicher Reichweite als verbesserungswürdig eingestuft. Bei den Fragen zur Ladeinfrastruktur ergab sich allerdings ein gemischtes Bild. In Summe sind fast 2/3 der Nutzer öffentlicher Ladesäulen zufrieden oder sehr zufrieden mit der öffentlichen Ladeinfrastruktur in Deutschland. Kritik gibt es allerdings an der Höhe und der Transparenz der Ladestrompreise, die rund jeder Vierte für verbesserungswürdig hält. Bezahlt wird beim öffentlichen Laden am häufigsten mit einer Smartphone-App oder einer Ladekarte. Mehr als 1/3 derjenigen, die öffentlich laden, hat auch bereits direkt an der Ladesäule mit Bank- oder Kreditkarte bezahlt. Wäre der Preis bei jeder Bezahlform gleich, so würde je rund 1/4 am liebsten entweder mit App oder mit Bank- bzw. Kreditkarte zahlen. Nur noch jeder 5. würde die Ladekarte eines Anbieters bevorzugen. Spannend ist auch die Frage nach der Tarifwahl. 42% laden ad hoc, also ohne Tarifbindung. 40% nutzen einen Tarif ohne Grundgebühr. Nur 14% gaben an, einen Tarif mit Grundgebühr abgeschlossen zu haben. Ein weiteres Thema der ADAC-Umfrage war die Sicherheit an öffentlichen Ladestationen bei Nacht. Zwar ist die Zufriedenheit mit der Sicherheit an Ladestationen insgesamt gut, allerdings gaben 56% der Nutzer öffentlicher Ladestationen und sogar 67% der weiblichen Nutzer an, dass sie ihr Ladeverhalten in der Nacht aus Sicherheitsgründen verändern.
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Ja, das war Valerie May für euch. Ich fange noch einmal von vorn an. Ja, das mache ich nicht. Ich mache einfach weiter mit den nächsten drei Neuvorstellungen. Bianca Erbe, Mama. Evelyn Hensel, Sag nur Te Quiero. Und Manny Britz mit Boots Bandanas. Habt ihr Liedwünsche? Nix wie rein damit in unsere Wunschbox.

Ja, ihr Lieben, das waren die aktuellen Neuvorstellungen für heute, zumindest was neue Musiktitel angeht. Normalerweise würde ich jetzt mit normaler Musik weitermachen, nicht zu heute. Heute stelle ich euch nämlich mal was anderes, Neues vor, was es bei uns bei Radio Clan gibt, nämlich einen neuen autonomen Stream. Ja, was ist ein autonomer Stream? Da sappelt euch nicht der Funky oder andere Moderatoren zu, sondern unsere Erna. Ja, Erna, wer ist das eigentlich? Unsere elektronische Radio- und Nutzerassistenz. Ja, das Ganze funktioniert völlig automatisch. Ich habe Erna einmal alle eure Hitklicks gegeben, also was ihr so gerne hört, was ihr in unsere Hörercharts gewählt habt. Und auf Grundlage dessen weiß sie, was ihr gerne hört und sucht euch diese und ähnliche Lieder raus. Kündigt die auch 24/7 an, schön mit bisschen Hintergrundinfos zu den Interpreten und Titeln. Zum Wetter, zu den Nachrichten, zur aktuellen Uhrzeit, zum aktuellen Kalendertag, was war heute vor so und so vielen Jahren vielleicht, oder im Jahr, in dem der Titel entstand, der gleich kommt. Ja, eine eigene Wunschbox hat sie auch, bei ihr könnt ihr euch auch was wünschen, spielt sie euch, kündigt sie euch auch an und, also völlig abwechslungsreich und jeden Tag anders, da. Zu erreichen üblicherweise auf erna.radio-clan.de und dem zugehörigen Stream lautfm-erna. Ja, und damit ihr das Ganze auch kennenlernt, habe ich mir gedacht, die letzten paar Minuten Sendezeit, die ich heute noch habe, spiele ich euch heute mal nicht selber normale Musik, sondern ich lasse das heute mal die Erna machen. Ich habe jetzt noch einen redaktionellen Beitrag drin, die Gesundheitsnews von unserem Michael Weiland. Dann würde ich sagen, übergebe ich einfach das Mikrofon bis zu meinem Outro kurz vor halb an.

0: die Erna, die nachhalb kommt ja sowieso wie üblich, unser Andreas Victor mit seiner Sendung Laughtime. Ja, und bis dahin könnt ihr da gerne mal reinhören. Könnt ihr aber 24/7 jederzeit natürlich tun auf erna.radio-clan.de und im Stream lautfm/erna. Wie gesagt.
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2: Auch wenn der Herbst vor der Türe steht, sind wir doch nicht vor Hitzewellen sicher. Aktuell hatten wir im Sommer Hitzeperioden mit häufigen Extremtemperaturen weit über 35 Grad. Der Höchstwert wurde am 27. Juni 2026 mit 41,8 Grad gemessen. Besonders alarmierend ist in diesem Zusammenhang die Zahl von rund 12.000 Hitzetoten allein in diesem Jahr laut Robert-Koch-Institut. Umso wichtiger sind effektive Maßnahmen für besonders gefährdete Bevölkerungsgruppen zum Schutz vor vermeidbaren Risiken durch Hitze. Sehr hohe Temperaturen von 30 Grad Celsius und mehr, die auch jetzt noch kommen können, sind eine Herausforderung, besonders für ältere Menschen und diejenigen, die bereits wegen Herz-Kreislauf-Erkrankungen wie einer Herzschwäche, einer koronaren Herzkrankheit, Niereninsuffizienz oder wegen Blutdruckproblemen in Behandlung sind. Betroffene sollten deshalb Warnzeichen für Komplikationen kennen, um durch Vorsichtsmaßnahmen früh gegenzusteuern. Die Deutsche Herzstiftung informiert auf ihrer Internetseite unter anderem über wichtige Warnzeichen und wie Betroffene Trinkmenge, Blutdruck, Puls und Medikamente im Blick behalten. Besondere Aufmerksamkeit brauchen bei Hitze Menschen mit chronischen Erkrankungen wie Herz-Kreislauf-Erkrankungen, aber auch Menschen, die allein leben, bettlägerig sind oder sich bei großer Hitze nicht gut selbst versorgen können. Wer dement oder stark pflegebedürftig ist, kann oft nicht selbstständig ausreichend trinken, er kann kühlere Räume nicht allein aufsuchen oder rechtzeitig Hilfe holen. Angehörige sollten ihnen deshalb in Hitzeperioden besondere Aufmerksamkeit schenken und sich in kürzeren Zeitabständen nach ihrem Wohlbefinden erkundigen, rät man bei der Deutschen Herzstiftung. Wenn Betroffene ungewöhnlich schläfrig, verwirrt, schwach oder kaum ansprechbar wirken, sollte medizinische Hilfe geholt werden. Besteht schon eine Herz-Kreislauf-Erkrankung, kann die Wärme vom Kreislauf nur unter erheblicher Anstrengung aus dem Körper transportiert werden und das Herz muss schneller und kräftiger schlagen, um Gehirn, Nieren, Muskeln und andere Organe ausreichend mit Blut zu versorgen. Wichtige Vorsichtsmaßnahmen sind neben einer kühleren Umgebung insbesondere das Anpassen der Trinkmenge und das Achten auf den Elektrolytehaushalt. Achtung, bei starken Beschwerden wie Brustschmerz, schwerer Atemnot, Ohnmacht, Lähmungen, Sprachstörungen oder Bewusstseinsstörungen sofort den Notruf 112 wählen.
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Ein Gruß an alle, die jetzt noch wach sind, ob Nachtschicht oder Nachteule. Viel Spaß mit Conway, Tweety Loretta Lynn und Louisiana Woman, Mississippi Man.

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2: Am seidenen Faden ist ein Lied des deutschen Singer-Songwriters Tim Bensko. Es wurde als titelgebendes Lied auf dem gleichnamigen Album eingespielt und am 10. Mai 2013 als Lied veröffentlicht. Viel Spaß damit!

Als nächstes habe ich einen Liedwunsch von Funky. Funky wünscht sich Andrea Bocelli und Sarah Brightman mit Time to Say Goodbye, Cante Partiro, und grüßt damit alle, die zuhören.

0: Kurz zum Interpreten. DJ Herzbeat ist ein deutsches DJ-Projekt, das vor allem im Genre Schlager und Pop aktiv ist. Seit Dezember 2025 ist Tim Sparmer das Gesicht des Projekts. Viel Spaß mit DJ.
1: Ja, ihr Lieben, das war's für heute schon wieder. Euer Funky bedankt sich fürs Zuhören. Hofft, es hat euch gefallen. Und wird sich natürlich auch freuen, wenn ihr auch das nächste Mal wieder reinschaltet, wenn's wieder heißt Funky on Air. Bis dahin, viel Spaß jetzt mit meinem Nachfolger, dem Andreas Victor und seiner Sendung Love Time. Ja, bis zum nächsten Mal. Ciao, ciao, winke, winke, euer Funky.

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1: So, aber jetzt erstmal viel Spaß mit der folgenden Sendung.
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0: kurz nach 22 Uhr. Und was gibt es jetzt?
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0: Ein schöner Tag geht vorbei, neigt sich seinem Ende entgegen und nun kommt das Sahnehäubchen. Selbstredend mit ganz viel Entspannung.
6: 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Jagst du den Alltag und die Sorgen weg. Und wenn du stets gemütlich bist und etwas Appetitliches, dann nimm es dir egal von welchem Fleck.

0: Hallo, ihr Herzensmenschen da draußen. Das nenne ich doch mal eine Begrüßung. Willkommen zu Love Time, dem Ort im Radio, an dem Gefühle nicht flüstern müssen, sondern ganz entspannt auf dem Sofa Platz nehmen dürfen. Wir nehmen uns wie jeden Sonntag jetzt Zeit für große Emotionen, leise Gedanken und für Songs, die mehr sagen als jede Sprachnachricht um 1:30 nachts. Wir lassen es klingeln, kurz nach 22 Uhr, da darf man das, De La Soul, Hip-Hop mit Humor, Groove und dieser lässigen 90er-Attitüde, als man noch dachte, ein Anruf, der könnte alles klären. Spoiler konnte er nicht. Aber der Song, der ist geblieben. Ring, ring, ring. Schön, dass du da bist.
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0: geschmeidige Klänge mit Matt Bianco, perfekt für alle, die ganz cool werden wollen, cool am Sonntagabend. Dabei nehme ich dich bekanntlich jeden Sonntag ein wenig an die Hand, natürlich sanft. Apropos Sonntag, nicht unbedingt der beliebteste Tag der Woche, das ist ohne Zweifel der Samstag. Die Geschäfte haben geöffnet, es ist Wochenende, sollte man nicht arbeiten müssen, dann kann man sogar lange schlafen und muss nicht früh ins Bettchen. Der Sonntag hingegen, das ist für viele der Ausruhtag, auf der Couch oder aber daneben. Wie sieht dein perfekter Sonntag aus? 015 25 840 5057. Unsere WhatsApp-Nummer noch einmal 015 25 840 5057.
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0: Chili Peppers. Wie sieht dein perfekter Sonntag aus? Diana, die hat etwas zum Thema.
1: Ja, Sonntag ist lang ausschlafen, schön in Ruhe frühstücken und dann vom Frühstückstisch direkt auf die Couch die Beine hochlegen, den Fernseher anmachen und einfach den ganzen Tag nichts tun. Ja, das war vielleicht mal so, bevor ich ein Kind hatte, aber somit ist Sonntag für mich so gut wie jeder andere Tag oder fast noch stressiger, weil das Kind natürlich den ganzen Tag zu Hause ist und es geht einfach schon in der Früh rund. Ja, da ist nichts mit ausruhen. Also

0: Leute, die, die noch keine Kinder haben und noch ganz jung sind, genießt eure Sonntage noch. Einfach mal nichts zu tun. Das wird noch dauern, bis die Zeiten wiederkommen mit Kind.
1: Es fing so schön an, ein fauler Sonntag. Aber so ist das im Leben. Nun Musik von James Blunt, ein Song, den wirklich jeder kennt. You're Beautiful, ein kurzer Blick, ein nicht gelebter Moment, eine Geschichte, die im Kopf weitergeht. James Blunt hat später selbst gesagt, der Song sei eigentlich traurig. Vielleicht ist genau das der Grund, warum er vielen Mitmenschen im Ohr geblieben ist. James Blunt.

Zwei Männer, eine gemeinsame Vergangenheit, Robbie Williams und Gary Barlow Shame. Gestern ist sie 67 geworden. Susanna Hoffs, die Stimme von den Bengals. Mitgebracht habe ich dir heute einen Song, der schon oft in dieser Sendestrecke zu hören war. Eternal Flame, allerdings nicht die Ursprungsversion aus dem Jahr 1988. Im vergangenen Jahr hat Susanna Hoffs den Song nochmal neu aufgenommen. Sie selbst sagt über die Aufnahme, als ich vor dem Mikrofon stand, kämpfte ich mit den Tränen der Dankbarkeit. Dankbarkeit für die Gelegenheit, ein Lied zu singen, das ich mein ganzes Erwachsenenleben lang geliebt und geschätzt habe. Wir sind zusammen erwachsen geworden. Wir schätzen den Song auch, Eternal Flame.

0: perfekte Sonntag. Mehr wird genommen, Regen eher nicht so. Wie sieht der perfekte Sonntag für Stefan aus?
1: Also der perfekte Sonntag sah bei mir früher so aus, dass ich ausgeschlafen habe, dass ich gefrühstückt habe und so weiter, genau, und dann einfach den Couching Day einberufen habe. Wenn ich jetzt an einen schönen Sonntag denke, dann ist es natürlich, dass ich mit meiner kleinen Tochter aufstehe, dass wir zusammen dann was frühstücken und genau. Und dann läuten wir den Tag ein, wo wir uns so einen Faulenzer-Tag da machen.
0: Unsere WhatsApp-Nummer 01525 840 5057. Willkommen zur Rubrik Live-Tracks. Große Bühne, große Stimme. Mehr muss man nicht sagen. Mariah Carey, Without You und Hero.

Essenstunde Love Time. Wir hören uns wieder nach 23 Uhr. Jetzt Falsett, Gefühle und Nähe, musikalisch. Drei Brüder, die wussten, wie man Herzschmerz vertont. Die Bee Gees. Bis gleich.

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1: Wir geben uns noch ein weiteres Stündchen Love Time. Ganz entspannt. Manche entspannen wunderbar während dieser Sendestrecke. Johanna, die braucht ganz andere Dinge, wie sie uns gleich verrät. Hallo Johanna, was hilft dir, um so richtig zu entspannen?
2: Hey, ich bin Johanna und mir helfen zum Beispiel Meditationen ganz gut. Und ich kann super entspannen oder klassische Musik oder aber auch mal ein gutes Buch. Einfach schön nachmittags auf der Couch mit einer Tasse Tee und einem guten Buch hilft mir total. Und ich kann total entspannen, kann ich jedem nur empfehlen. Oder auch mal, wie gesagt, eine Meditation finde ich super.
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Auch heute am 18. Januar blicken wir verträumt in die Sterne, wenngleich es heute wenig verträumt zugeht. Am kommenden Freitag startet das Dschungelcamp. So heißt es im Volksmund. Ich bin ein Star, holt mich hier raus. Und mit den Stars, ist das so eine Sache? Oder sagen dir Namen wie zum Beispiel Samira Yavuz, Patrick Romer, Mea Dumont, Umu Tekin, Ariel Hediger, Simone Ballack, Stefan Dürr, Eva Benetatu, Hubert Feller, Nicole Bessler-Böttcher, irgendetwas? By the way, Hardy Krüger Junior, den mag man kennen. Und bei der Personalie Gil Ofarim, da scheiden sich die Geister. Sei es drum, es ist bereits die 19. Staffel, wie es diesbezüglich sternkucktechnisch ausschaut. Mehr zum Thema gleich nach Charlie Puth. Pop verspielt modern, Liebe kann auch leicht sein. Lipstick.

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0: Auf geht's in den Dschungel. Wir haben alle 12 Sternzeichen zum Thema.
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2: Unkraut vergeht nicht. Fressen oder gefressen werden, das ist hier die Frage. Und nicht alle Dschungelbesucher treffen eine lebenserhaltende Entscheidung. Wer vor lauter Urwald die Futterbäume nicht sieht, sich vegetarisch von Giftpflanzen ernährt oder mit jedem Säbelzahntiger kuscheln will, der wird als Eintagsfliege enden. Aber es wachsen ja auch Glückspilze im Dickicht. Widder. Vom wilden Affen gebissen. Mit markerschütterndem Schrei schwingt sich der furchtlose Krieger an armdicken Lianen der Herausforderung entgegen, rodet mit einer selbstgemachten Machete ein Stück Urwald und brät sich am Lagerfeuer den selbsterlegten Tiger zum Abendessen. Für morgen ist ein Wettrennen mit dem Reviergorilla geplant. Der Sieger kriegt Jane. Stier. Wellness am Wildwasser. Das Moorbad im Sumpf ist schon wegen dem natürlichen Massageeffekt dank vieler Krabbeltierchen ungemein entspannend. Danach wird unterm Wasserfall geduscht und wenn dem Stier bisweilen noch die gebratenen Raupen in den Mund fliegen, ist das Wohlbefinden gesichert. Ein Rindvieh mit dicker Kuhhaut genießt und schluckt. Zwillinge. Interessante Speisekarte. Ach, ist das aufregend, zwitschert der quirlige Zwilling, hüpft mit den Kolibris von Ast zu Ast und kann sich gar nicht satt sehen an den verschiedenartigen Essensvorschlägen, die er am liebsten im Flug verschluckt. Den lustigen Vögel mögen auch die Ureinwohner. Nur, wenn er aus dem Kochtopf heraus Zubereitungstipps gibt, werden sie sauer. Krebs. Erst ein Nest, dann der Rest. Kaum im Dschungel angekommen, fängt der geborgenheitssüchtige Typ an, auf der Suche nach einem kuscheligen Plätzchen im Unterholz herumzukrauchen und es warmweich auszupolstern, damit die sensible Seele keine Dornenkratzer abkriegt. Direkt nebenan ist dann der Streichelzoo und sogar die Würgeschlange frisst dem Krebschen aus der Hand.
0: Vier weitere Sternzeichen nach Madonna. Madonna, take a bow.

0: Das Dschungelcamp, ich bin ein Star, holt mich hier raus, nicht alles echt, oft tränenreich, Teil 2 zum Thema, was sagen die Sterne?
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2: Löwe, wer angibt, hat mehr vom Urwald. Er hält sich hier für den König der Tiere, dabei gibt es im Dschungel gar keine Löwen. Und so hofft die Großkatze vergeblich auf Sonderbehandlung wie Palmblattwedeln oder Luxusfutterrationen. Wenn der nun Starallüren herauskehrt, dann macht ihm das Leben Termitenfeuer unterm Hintern und seine Käfer muss er auch selber poolen. Jungfrau, unsaubere Methoden. Wie die Jungfrau zum Kinde ist der Hygienefanatiker in ganz andere Umstände gekommen, als er sich bei der Buchung des Natururlaubes ausgerechnet hat. Die kritische Nörgelei fängt bei der mangelnden Reinlichkeit an und hört nicht auf, bis mit jeder Unzulänglichkeit des Dschungelalltags systematisch aufgeräumt ist. Waage. Niedrige Ekelschwelle. Igitt, wie unappetitlich die Waage solche